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1: Ich bin Dirk Zeitler. Zur Beobachtung einer Sonnenfinsternis werden sich am Abend Millionen Blicke auf den westlichen Horizont richten. Einige Zeit vor Sonnenuntergang schiebt sich der Mond vor die Sonne und in weiten Teilen Europas ist es plötzlich dämmerig oder ganz dunkel. In Deutschland wird der Mond die Sonnenscheibe zwar nicht vollständig verdecken, aber in großen Teilen Spaniens wird es erstmals seit mehr als 100 Jahren wieder eine totale Sonnenfinsternis geben. Bald soll es für Kinder Geld vom Staat geben. Konkret geht es um die Frühstartrente. Jeden Monat 10 Euro vom Staat für alle Kinder zwischen 6 und 18 Jahren, das ist der Plan. Das Bundeskabinett will heute den entsprechenden Gesetzentwurf auf den Weg bringen.
2: Das Geld soll in ein persönliches Altersvorsorgedepot fließen und den Betreffenden mit 65 ausgezahlt werden. Das wären dann gut 53.000 Euro. Eröffnen müssen die Eltern das Depot bei einem Anbieter ihrer Wahl. Sie können selbst auch dort einzahlen und die Gesamtsumme so nach oben schrauben. Losgehen soll's nächstes Jahr mit dem Geburtsjahrgang 2020, rückwirkend zum 1. Januar 26. Und dann weiter jährlich immer mit den jeweils 6-Jährigen. Thomas Thonfeld, Nachrichtenredakteur.
1: Bewegende Rettung nach dem schweren Erdbeben in Kolumbien. Fast 30 Stunden lang war eine Frau eingeklemmt zwischen den Trümmern eines Gebäudes in der Stadt Cali, ehe die Feuerwehr die 31-Jährige unter dem Applaus der Bevölkerung retten konnte. Nach einer vorläufigen Bilanz kamen bei dem Beben mindestens 181 Menschen ums Leben.
3: Besonders schwierig ist die Suche nach Vermissten. In den betroffenen Regionen arbeiten Rettungskräfte mit Baggern und Kränen. Teilweise müssen sie sich aber auch von Hand durch die Trümmer vorarbeiten. Gleichzeitig erschweren beschädigte Straßen und unterbrochene Versorgungs- und Kommunikationsverbindungen den Einsatz. Auch nach dem Hauptbeben erschüttern weitere Nachbeben die Region. Aus Rio de Janeiro, Philipp Znieder.
1: Zum Sport. Freistilschwimmerin Isabel Gose hat EM-Silber über 800 Meter gewonnen. Die 24-Jährige musste sich nur ihrer Dauerrivalin Simona Quadarella aus Italien geschlagen geben. Bronze sicherte sich die zweite deutsche Finalteilnehmerin Maja Werner.
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1: Löwe. Ihre soziale Ader kommt zum Vorschein. Nutzen Sie die Gelegenheit, um neue Kontakte zu knüpfen.
2: Jungfrau.
1: Eine kreative oder spirituelle Aktivität kann heute besonders für innere Erfüllung und Zufriedenheit sorgen. Lassen Sie sich von Ihrer Intuition leiten.
2: Waage.
1: Gesunde Ernährung und regelmäßige Bewegung sind in diesen Tagen besonders wichtig für Sie. Denken Sie auch an ausreichend Schlaf.
2: Skorpion.
1: Ihre Forschungsbereitschaft ist geweckt. Tauchen Sie in innovative Technologien oder in wissenschaftliche Themen ein.
2: Schütze.
1: Seien Sie geduldiger und beharrlich. Vergessen Sie nicht, Erfolg erfordert Zeit und Engagement.
2: Steinbock.
1: Kreativität und Fantasie verhelfen Ihnen dazu, neue Möglichkeiten zu entdecken und innovative Lösungen zu finden. Lassen Sie sich von Ihrer Intuition leiten und seien Sie mutig.
2: Wassermann.
1: Perfektionismus ist nicht immer notwendig. Akzeptieren Sie sich selbst. Kleine Schritte führen zu großen Erfolgen.
2: Fische.
1: Klare Ziele zu setzen, lautet heute die Devise. Nicht alles geht Ihnen diese Tage leicht von der Hand. Mit Elan können Sie aber vieles schaffen.
2: Widder.
1: Stress und Druck fühlen sich heute zermürbend an. Bleiben Sie ruhig und fokussiert, um Ihre Aufgaben effektiv zu erledigen.
2: Stier.
1: Beruflicher Erfolg ist in greifbarer Nähe, wenn Sie hart arbeiten und fokussiert bleiben.
2: Zwillinge.
1: Seien Sie neugierig und offen für Ideen und Perspektiven anderer. Manchmal sieht man durch fremde Augen mehr.
2: Krebs.
1: Es ist wichtig, dass Sie heute Ihre Freunde ermutigen und unterstützen. Jemand, der nicht fragen will, braucht Sie.
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0: Der Mittwoch startet mit noch kühlen Temperaturen, zum Glück mit 18 Grad bei euch in Edesheim und auch Kandel und 17 in Annweiler.
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2: Ich bin Katrin Müller. Bundesverkehrsminister Bilger sieht trotz der anhaltenden Niedrigwasserlage auf wichtigen Wasserstraßen derzeit keine Versorgungsengpässe. Stand jetzt sei die Versorgung gewährleistet, sagte Bilger der Rheinischen Post. Bei der Schifffahrt ist noch keine Entspannung in Sicht. Mehrere Bundesländer haben schon das Sonn- und Feiertagsfahrverbot für Lkw vorübergehend ausgesetzt. Über weitere Maßnahmen will Bilger heute mit den Ländern beraten.
3: Es geht um zusätzliche Kapazitäten auf der Schiene, aber eben auch auf der Straße. Baustellen, die jetzt nicht zwingend erforderlich sind, sollen aufgeschoben werden, so Verkehrsminister Bilger zuletzt. Über weitere Vorschläge sei man mit den Ländern und anderen Behörden im Austausch, sagte er. Eine schnelle Entspannung der Lage wird es wegen des wenigen Regens vorerst nicht geben. Die Industrie ist abhängig von der Binnenschifffahrt. Längere Wege, weniger Ladung, das alles bedeutet mehr Kosten. Aus Berlin, Tine Klimach.
2: Das Bundeskabinett will heute einen Gesetzentwurf zur Reform der Nachrichtendienste beschließen. Ziel ist es, diese angesichts der wachsenden hybriden Bedrohung mit deutlich mehr Befugnissen auszustatten. In der von Vizekanzler Klingbeil geleiteten Sitzung soll zudem die BAföG-Reform auf den Weg gebracht werden. Am Abend werden Millionen Menschen in Europa in den Himmel schauen, denn kurz vor Sonnenuntergang schiebt sich der Mond vor die Sonne und in weiten Teilen Westeuropas ist es dämmerig oder ganz dunkel. In Deutschland wird der Mond die Sonnenscheibe nicht vollständig verdecken.
4: Bei einer Sonnenfinsternis schiebt sich der Mond zwischen Sonne und Erde und verdeckt die Sonne teilweise oder sogar komplett. Das passiert nur bei Neumond, denn in dieser Phase steht der Mond genau zwischen der Erde und der Sonne. Weil die Mondbahn leicht schräg verläuft, zieht der Mond in den meisten Monaten knapp an der Sonne vorbei. Nur wenn er genau auf einer Linie steht, gibt es eine Sonnenfinsternis. Und das kommt sehr selten vor. Je nachdem, wie viel Sonne bedeckt ist, spricht man von einer partiellen oder totalen Sonnenfinsternis. Thomas Bremser, Nachrichtenredaktion.
2: Bewegende Rettung nach dem schweren Erdbeben in Kolumbien mit mehr als 180 Toten. Fast 30 Stunden lang war eine Frau eingeklemmt zwischen den Trümmern eines Gebäudes in der Stadt Cali, ehe die Feuerwehr die 31-Jährige unter dem Applaus und den Freudenrufen der Bevölkerung retten konnte. Zahlreiche Menschen gelten nach dem Erdbeben noch als vermisst.
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5: Ich bin Frederik Stübing. Daimler Truck verzeichnet Halbjahresrückgang. Hohe Zollkosten haben das Ergebnis von Daimler Truck im ersten Halbjahr auf 1,3 Milliarden Euro halbiert. Für das Werk in Wörth entwarnte der Konzern jedoch. Dank starker Geschäfte in Nordamerika rechnet Daimler Truck für das Gesamtjahr wieder mit steigenden Gewinnen. B9 bei Speyer nachts voll gesperrt. Für die Vorbereitung des zweiten Bauabschnitts wird die B9 in Fahrtrichtung Ludwigshafen ab heute Nacht sowie in der Nacht auf Freitag jeweils von 22 bis 5 Uhr voll gesperrt. Ab nächster Woche greifen zudem wieder veränderte Spurführungen und geänderte Anschlusssperrungen.
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0: Guten Morgen, wir starten rein mit einem wolkenlosen Mittwoch. Schon früh zeigt sich der Himmel und auch tagsüber bleibt der Himmel strahlend blau. Die Temperaturen steigen ordentlich an und erreichen am Nachmittag bis zu 32 Grad.
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0: Die Straßen bleiben am Morgen frei. Habt ihr aber was gesehen? Ein Staumblitzer oder noch was? Dann klingelt doch super gerne durch oder schickt eine WhatsApp an die 06341 94 8 94 8. Gute Fahrt.
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0: Und mit mir Ella Dümig. Wir starten rein mit den besten Hits aller Zeiten. Die gibt's hier bei der Antenne. Mittwoch ist es ja, also man sagt ja auch so schön bergfest. Also den Hügel, den gibt's nur noch nach unten rutschend und schneller. Hier bei der Antenne geht's natürlich gut rein in den Tag.
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0: Achtung, Achtung, heißt es heute Abend, denn die partielle Sonnenfinsternis steht ja bevor. Und dieses Ereignis kann auch bei uns in Landau und Neustadt betrachtet werden. Aber man sollte aufpassen, ja, jeder weiß, mit dem bloßen Auge sollte man eher nicht reinschauen. Das kann ganz schön die Netzhaut schädigen. Und jetzt gibt's aber noch was. Ja, mit dem Handy ein Foto machen, auch ziemlich schwierig. Man hat zwar keine Augenschäden, aber man riskiert ganz schöne Schäden am Kamerasensor. Die NASA empfiehlt deshalb auch fürs Handy, so eine geeignete Schutzlinse zu kaufen. Gilt aber trotzdem nicht für die Augen, also dass man sich die vor die Augen klappt und dann kann man da auch reingucken. Also ist aber für spezielle Sonnenlichtstrahlen anscheinend ausgemacht. Ja, trotzdem, auf jeden Fall, wenn ihr noch keine Brille habt, noch ganz, ganz schnell heute eine besorgen. Wirklich last minute. Oder einfach mal rumfragen, ob jemand noch eine hat. Und vielleicht fürs Handy, ja, da war es jetzt vielleicht ein bisschen zu spät, aber vielleicht findet ihr noch irgendwo was.
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1: Ich bin Frederik Stübing, hallo. Gewinneinbruch bei Daimler Truck. Daimler Truck hat im ersten Halbjahr 2026 einen deutlichen Gewinnrückgang verbucht. Das operative Ergebnis sank vor allem wegen hoher Zollkosten um fast die Hälfte auf 1,3 Milliarden Euro. Auf den Standort Wörth, das weltweit größte Lkw-Werk des Konzerns, gibt es jedoch keine negativen Auswirkungen. Dank starker Auftragszahlen in Nordamerika blickt das Unternehmen zuversichtlich auf das Gesamtjahr. Zudem plant Daimler Truck ein neues Werk in den USA und baut am Standort Wörth das Rüstungsgeschäft weiter aus. Vollsperrung auf der B9 bei Speyer ab heute Nacht. Bei der Sanierung der Bundesstraße 9 zwischen Speyer Nord und Römerberg startet der zweite Bauabschnitt. Wie der Landesbetrieb Mobilität mitteilt, kommt es dafür in den Nächten auf Donnerstag und Freitag jeweils von 22 bis 5 Uhr zu Vollsperrungen in Fahrtrichtung Ludwigshafen. Ab kommenden Montag gilt auf dem Streckenabschnitt wieder eine einspurige Verkehrsführung. Zudem werden die Abfahrten zur B39 in Richtung Neustadt und Speyer gesperrt. Autofahrer in Landau müssen sich ab morgen auf Behinderungen einstellen. Wie die Stadt mitteilt, wird die A44 zwischen der Westbahnstraße und der Jahnstraße bis zum kommenden Dienstag voll gesperrt. Grund sind Nacharbeiten an der Verkehrsberuhigung, da sich Pflastersteine gelockert haben. Eine Zufahrt vom Westring ist in dieser Zeit nicht möglich, Umleitungen sind eingerichtet. Bei einem Sturz von einem Traktoranhänger in Maikammer bei Neustadt ist ein 17-Jähriger schwer verletzt worden. Wie die Polizei jetzt mitteilt, passierte der Unfall bereits am vergangenen Donnerstag in der Marktstraße. Der Jugendliche saß zusammen mit anderen Personen auf dem Anhänger, um zu einem Arbeitseinsatz gefahren zu werden. Aus bislang ungeklärter Ursache stürzte er auf die Straße und musste per Rettungshubschrauber in eine Klinik geflogen werden. Und das Beste kommt zum Schluss. Die Bellheimer Kugelstoßerin Yemi Simabi konnte sich bei der Leichtathletik-EM in Birmingham eine Medaille sichern. Mit 19,50 Meter Stoßweite stieß sie sich auf den dritten Platz. Herzlichen Glückwunsch.
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2: Die Sonne ist schon da und heute bleibt sie auch den ganzen Tag uns erhalten. In den nächsten Stunden wird es auch ganz schön schnell wärmer. Am Nachmittag erwarten uns bis zu 32 Grad.
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2: Weiterhin leere Straßen jetzt am Mittwochmorgen, allen zusammen aber noch eine gute und sichere Fahrt.
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0: stell dir vor, du bekommst dein Zeugnis und Jahre später stellt sich heraus, ja, das Zeugnis war falsch. Ist ein Horrorszenario für viele hier in Landau-Neustadt. Gerade jetzt, wo die Schule neu beginnt, freut man sich. Für viele vielleicht freuen sie sich auf den Abschluss in diesem Jahr. Aber genau das ist jetzt an einer Schule in Vechta im Niedersachsen passiert. Etwa 107 Schülerinnen und Schüler haben dort über Jahre teilweise falsche Abschlüsse bekommen. Eine von ihnen ist Sanem Adutsch. Bei ihr war eine 4 im Mathe-Grundkurs das Problem. Obwohl sie in anderen Hauptfächern eine 2 zum Beispiel hatte, bekam sie 2022 ihren Realschulabschluss nicht. Die Begründung damals, die 4 könne man leider nicht ausgleichen, auch nicht mit so vielen Einsen und Zweien. Sanem ließ das allerdings nicht auf sich sitzen und wandte sich dann ans Kulturministerium, die anschließend Überprüfungen gemacht haben und dann ziemlich diesen krassen Fehler ans Licht gebracht haben. Zeugnisse und Zeugnisse aus den Jahren 2019-20 bis 2025-26 waren einfach fehlerhaft. Das muss man sich erstmal hier sacken lassen. Einige Schülerinnen und Schüler hatten dadurch falsche Schulabschlüsse bekommen und in 2 Fällen gab es sogar überhaupt gar keinen Hauptschulabschluss. Da bekommt der Satz, das Zeugnis ist nicht alles, plötzlich eine ganz andere Bedeutung. Wie es jetzt weitergeht, das wissen sie selber nicht. Sie kämpfen weiterhin dafür, dass auf jeden Fall sie Gerechtigkeit bekommen. Aber sie sagt selber auch, ja, vielleicht sie hätte jetzt schon studieren können in der Zeit. Ja, hat sie recht. Naja, ich hoffe, bei uns in Rheinland-Pfalz wird sowas nicht passieren. Wenn nicht, das macht auf jeden Fall Schlagzeilen.
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0: Und wir halten die Hand einmal raus und fühlen, ja, es ist auf jeden Fall wärmer. Jetzt schon 19 Grad bei euch in Duttweiler und auch in Freckenfeld. In Speyer sind es sogar schon 21 Grad.
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2: Ich bin Katrin Müller. Das Bundeskabinett will heute einen Gesetzentwurf zur Reform der deutschen Nachrichtendienste beschließen. Ziel ist es, sie angesichts der wachsenden hybriden Bedrohung mit deutlich mehr Befugnissen zur Aufklärung von Terrorismus, Extremismus und geheimdienstlichen Aktivitäten anderer Staaten auszustatten.
3: Russische Spionage oder wie zuletzt eine gezielt gesteuerte Sprengstoffdrohne am Flughafen Leipzig. Für genau solche Fälle sollen BND und Verfassungsschutz mehr Werkzeuge und auch mehr Kontrolle erhalten. Und sie sollen erstmals auch aktiv eingreifen dürfen. Zum Beispiel, indem der Bundesnachrichtendienst während einer Cyberattacke die IT-Infrastruktur der Angreifer manipuliert. Außerdem sollen Nachrichtendienste Vereinigungen, die als extremistischer Verdachtsfall gelten, künftig maximal 5 Jahre beobachten dürfen. Diana Kramer, Nachrichten. Redaktion.
2: Bundesverkehrsminister Bilger sieht trotz der anhaltenden Niedrigwasserlage auf wichtigen Wasserstraßen derzeit keine Versorgungsengpässe. Stand jetzt sei die Versorgung gewährleistet, sagte Bilger der Rheinischen Post vor einer Schaltkonferenz heute mit den Verkehrsministern der Länder. Um das Risiko zu senken, müsse mehr Güterverkehr von den Wasserstraßen auf Schiene und Straße verlagert werden, betonte Bilger. In einigen Teilen Europas ist heute eine totale Sonnenfinsternis zu sehen. Die Urlaubsinsel Mallorca liegt genau in der Schneise, in der das Ereignis am besten zu sehen ist. Um 20.31 Uhr wird dort die Sonne für 96 Sekunden vom Mond verdeckt.
4: Über ein Jahr haben die Behörden an den Sicherheitskonzepten und Straßensperrungen für den Tag gearbeitet. Bei den Maßnahmen geht es vor allem darum, Verkehrschaos zu vermeiden und die Waldbrandgefahr möglichst klein zu halten. Deshalb ist das Gebirge an der Westküste komplett für den Verkehr gesperrt, genauso Aussichtspunkte oder Buchten. Und die Wetteraussichten sind vielversprechend. Nebel, dichte Wolken oder Saharastaub erwartet der spanische Wetterdienst nach aktueller Prognose nicht. Aus Palma, Pia Eschenbach.
2: Ab heute dürfen in der EU keine fettabweisenden Burgerboxen oder Gebäckpapiere mit bestimmten Schadstoffen mehr auf den Markt gebracht werden. Die nun geltende EU-Verpackungsverordnung schreibt neue Grenzwerte für sogenannte PFAS in Lebensmittelverpackungen vor. Mit den auch Ewigkeitschemikalien genannten Stoffen soll etwa das Durchweichen des Pommeskartons oder der Dönertüte verhindert werden.
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5: Mit Frederik Stübing, hallo. B9 bei Speyer nachts voll gesperrt. Für die Vorbereitung des zweiten Bauabschnitts wird die B9 in Fahrtrichtung Ludwigshafen ab heute Nacht sowie in der Nacht auf Freitag jeweils von 22 bis 5 Uhr voll gesperrt. Ab nächster Woche greifen zudem wieder veränderte Spurführungen und geänderte Anschlusssperrungen. Daimler Truck verzeichnet Halbjahresrückgang. Hohe Zollkosten haben das Ergebnis von Daimler Truck im ersten Halbjahr auf 1,3 Milliarden Euro halbiert. Für das Werk in Wörth entwarnte der Konzern jedoch. Dank starker Geschäfte in Nordamerika rechnet Daimler Truck für das Gesamtjahr wieder mit steigenden Gewinnen.
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0: Guten Morgen, wir starten rein mit einem wolkenlosen Mittwoch. Schon früh zeigt sich der Himmel und auch tagsüber bleibt der Himmel strahlend blau. Die Temperaturen steigen ordentlich an und erreichen am Nachmittag bis zu 32 Grad.
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0: Die Straßen bleiben am Morgen frei. Habt ihr aber was gesehen? Einen Staumblitzer oder noch was? Dann klingelt doch super gerne durch oder schickt eine WhatsApp an die 06341 94 8 94 8. Gute Fahrt.
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0: Und mit mir Ella Dümek. Ja, heute Abend ereignet sich was ganz, ganz, ganz Besonderes. Nicht nur hier bei uns im Antenneland, sondern in ganz Deutschland und fast der ganzen Welt. Ein Naturereignis sozusagen. Wenn wir heute in den Himmel gucken, sollten wir auf jeden Fall aufpassen, denn die Sonne oder der Mond schiebt sich vor die Sonne. Ja, was da aber alles so abgeht eigentlich und warum das so ist, das hören wir gleich hier mehr nach zwei Songs.
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0: Zoe Wees mit Girls Like Us um 10 nach 7 hier bei der Antenne. Heute lohnt sich der Blick nach oben, auch wenn die Sonne bei dem Wetter sowieso kaum zu übersehen ist. Über Landau, Neustadt und der ganzen Pfalz können wir heute eine partielle Sonnenfinsternis beobachten. Ein ziemlich seltenes Himmelsspektakel. Was genau da oben aber passiert, weiß Jacqueline Schlüter vom Optikexperten Bresser.
1: Ja, wir erleben eine partielle Sonnenfinsternis. Dabei schiebt sich der Mond zwischen Erde und Sonne und verdeckt quasi einen Großteil der Sonnenscheibe. Je nach Region werden sogar mehr als 80% der Sonne vom Mond verdeckt sein. Dadurch wirkt das Tageslicht oft ungewohnt und auch die Stimmung verändert sich spürbar. Für viele Menschen dürfte das eines der beeindruckendsten Himmelsereignisse der kommenden Jahre sein.
0: Aber warum ist das denn so besonders?
1: Eine Bedeckung von mehr als 80% der Sonne ist in Deutschland vergleichsweise selten. In vielen Regionen wird nur noch ein ganz schmaler Teil der Sonne sichtbar sein. Dazu kommt der Zeitpunkt am Abend, wenn die Sonne bereits tief am Horizont steht. Das sorgt für besondere, spannende Eindrücke und tolle Beobachtungsmöglichkeiten.
0: Und wo kann ich sie am besten beobachten?
1: Ja, ideal sind Orte mit freier Sicht Richtung Westen. Also Hügel, Aussichtspunkte bieten oft richtig gute Bedingungen. Da die Sonne kurz vor dem Untergang steht, können Gebäude oder Bäume schnell die Sicht versperren. Wer frühzeitig einen passenden Platz auswählt, erlebt das Ereignis deutlich entspannter. Ein freier Horizont macht hier oft den entscheidenden Unterschied.
0: Also dann dürfen wir doch bestens vorbereitet sein. Aber ganz wichtig, die passende Sonnenfinsternisbrille darf nicht vergessen werden.
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1: Mit Frederik Stübing einen schönen Mittwoch. Vollsperrung auf der B9 bei Speyer ab heute Nacht. Bei der Sanierung der Bundesstraße 9 zwischen Speyer Nord und Römerberg startet der zweite Bauabschnitt. Wie der Landesbetrieb Mobilität mitteilt, kommt es dafür in den Nächten auf Donnerstag und Freitag jeweils von 22 bis 5 Uhr zu Vollsperrungen in Fahrtrichtung Ludwigshafen. Ab kommenden Montag gilt auf dem Streckenabschnitt wieder eine einspurige Verkehrsführung. Zudem werden die Abfahrten zur B39 in Richtung Neustadt und Speyer gesperrt. Gewinneinbruch bei Daimler Truck. Daimler Truck hat im ersten Halbjahr 2026 einen deutlichen Gewinnrückgang verbucht. Das operative Ergebnis sank vor allem wegen hoher Zollkosten um fast die Hälfte auf 1,3 Milliarden Euro. Auf den Standort Wörth, das weltweit größte Lkw-Werk des Konzerns, gibt es jedoch keine negativen Auswirkungen. Dank starker Auftragszahlen in Nordamerika blickt das Unternehmen zuversichtlich auf das Gesamtjahr. Zudem plant Daimler Truck ein neues Werk in den USA und baut am Standort Wörth das Rüstungsgeschäft weiter aus. Bei einem Sturz von einem Traktoranhänger in Maikammer bei Neustadt ist ein 17-Jähriger schwer verletzt worden. Wie die Polizei jetzt mitteilt, passierte der Unfall bereits am vergangenen Donnerstag in der Marktstraße. Der Jugendliche saß zusammen mit anderen Personen auf dem Anhänger, um zu einem Arbeitseinsatz gefahren zu werden. Aus bislang ungeklärter Ursache stürzte er auf die Straße und musste per Rettungshubschrauber in eine Klinik geflogen werden. Autofahrer in Landau müssen sich ab morgen auf Behinderungen einstellen. Wie die Stadt mitteilt, wird die A44 zwischen der Westbahnstraße und der Jahnstraße bis zum kommenden Dienstag voll gesperrt. Grund sind Nacharbeiten an der Verkehrsberuhigung, da sich Pflastersteine gelockert haben. Eine Zufahrt vom Westring ist in dieser Zeit nicht möglich, Umleitungen sind eingerichtet. Und das Beste kommt zum Schluss. Das Speyerer Rathaus feiert in diesem Jahr ein ganz besonderes Jubiläum. Passend zum 300. Geburtstag beginnt Ende des Monats eine eigene Veranstaltungsreihe. Gerne mitmachen.
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2: Die Sonne ist schon da und heute bleibt sie auch den ganzen Tag uns erhalten. In den nächsten Stunden wird es auch ganz schön schnell wärmer. Am Nachmittag erwarten uns bis zu 32 Grad.
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2: Und es staut sich jetzt am Morgen auf der A65 Landau Richtung Ludwigshafen zwischen Edenkoben und Neustadt Nord. 4 Kilometer Stau, ihr braucht ungefähr eine Viertelstunde länger. Allen zusammen noch eine gute und sichere Fahrt. Kommt gut an.
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0: 20 vor 8. Leonie mit By Your Side in My Mind hier bei der Antenne. Tag 3 nach den Sommerferien und bei uns läuft auch Tag 3 der Antenne-Thermentour.
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0: Wir checken für euch die schönsten Thermenwelten aus, rund um Landau-Neustadt und natürlich auch darüber hinaus. Heute geht's etwas weiter weg und zwar ins Badeparadies Schwarzwald. Antenne-Reporterin Josie war vor Ort, hat sich umgeschaut und für euch getestet, was da so im Paradies alles abgeht.
2: Also erstmal muss ich betonen, wie malerisch die Umgebung ist. Mein Gott, ist das schön hier. Ist direkt bei Neustadt am Titisee. Hier kommen Menschen her, um Urlaub zu machen. Das steht fest und es lohnt sich, denn die Therme, die ist ein Paradies für jedermann. Ja, 3 Bereiche, Palmenoase zum Chillen, das textilfreie Palais Vital für Saunafans und für den Adrenalinkick das Galaxy. Ein Rutschenuniversum mit 23 unterschiedlichen Rutschen.
0: Klingt also wirklich nach einem Kinderträumchen.
2: Ja, voll, aber auch für die Großen, muss man ganz ehrlich sagen. Ja, es gibt ein Wellenbad. Ich liebe es und das ist nur der Anfang. Ja, ich sag dir, hier ist der wohl außergewöhnlichste Saunaaufguss, den du je gehört hast. Der heißt Harry, ist benannt nach einer Highland-Kuh. In dem Chalet hängen auch schön Bilder von Kühen. Man hört die Kuh auch original muhen während dem Aufguss und dazu läuft dann schottische Musik. Die Saunameister, die tragen auch Schottenröcke. Frag mich nicht, ob die was drunter haben. Ich habe nicht nachgeguckt. Es macht einfach nur Bock. Und wer lieber eiskalt statt heiß mag, der geht halt Eisbaden.
0: Oh Gott, hast du dich ins Eiskalte getraut?
2: Ja, ich jetzt nicht, aber die Kollegin und ja, erst war es schlimm und dann war es aber wohl richtig gut, sagt sie. So, aber Entspannung kommt natürlich auch nicht zu kurz, ja, in der Palmenoase. Ich mal dir mal ein Bild mit Worten, ja. Da stehst du in warmem, türkisblauem Wasser, umringt von 300 echten Palmen. Rechts von dir schimmert der Schwarzwald durch die gigantische Glasfront und links von dir mixt dir der Barkeeper gerade einen leckeren Piña Colada. Nur für dich, direkt an der Swim-Up-Poolbar, ja. Das Leben ist schön hier.
0: Na, wenn das mal nicht nach Urlaub klingt, da ist der Schwarzwald plötzlich gar nicht mehr so weit weg vom nächsten Traumurlaub.
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0: Die Kids sind in der Schule, wir sind auf der Arbeit und wir messen aktuell 19 Grad bei euch in Idesheim und auch bei euch in Herxheim. In Speyer sind es 20 Grad.
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2: Ich bin Katrin Müller. Am Abend werden Millionen Menschen in Europa in den Himmel schauen, denn kurz vor Sonnenuntergang schiebt sich der Mond vor die Sonne und in weiten Teilen Westeuropas ist es dämmerig oder ganz dunkel. In Deutschland wird der Mond die Sonnenscheibe nicht vollständig verdecken.
3: Bei einer Sonnenfinsternis schiebt sich der Mond zwischen Sonne und Erde und verdeckt die Sonne teilweise oder sogar komplett. Das passiert nur bei Neumond, denn in dieser Phase steht der Mond genau zwischen der Erde und der Sonne. Weil die Mondbahn leicht schräg verläuft, zieht der Mond in den meisten Monaten knapp an der Sonne vorbei. Nur wenn er genau auf einer Linie steht, gibt es eine Sonnenfinsternis. Und das kommt sehr selten vor. Je nachdem, wie viel Sonne bedeckt ist, spricht man von einer partiellen oder totalen Sonnenfinsternis. Thomas Bremser, Nachrichtenredaktion.
2: Bundesverkehrsminister Bilger sieht trotz der anhaltenden Niedrigwasserlage auf wichtigen Wasserstraßen derzeit keine Versorgungsengpässe. Stand jetzt sei die Versorgung gewährleistet, sagte Bilger der Rheinischen Post. Bei der Schifffahrt ist noch keine Entspannung in Sicht. Mehrere Bundesländer haben schon das Sonn- und Feiertagsfahrverbot für Lkw vorübergehend ausgesetzt. Über weitere Maßnahmen will Bilger heute mit den Ländern beraten.
4: Es geht um zusätzliche Kapazitäten auf der Schiene, aber eben auch auf der Straße. Baustellen, die jetzt nicht zwingend erforderlich sind, sollen aufgeschoben werden, so Verkehrsminister Bilger zuletzt. Über weitere Vorschläge sei man mit den Ländern und anderen Behörden im Austausch, sagte er. Eine schnelle Entspannung der Lage wird es wegen des wenigen Regens vorerst nicht geben. Die Industrie ist abhängig von der Binnenschifffahrt. Längere Wege, weniger Ladung, das alles bedeutet mehr Kosten. Aus Berlin, Tine Klimach.
2: Das Bundeskabinett will heute einen Gesetzentwurf zur Reform der Nachrichtendienste beschließen. Ziel ist es, diese angesichts der wachsenden hybriden Bedrohung mit deutlich mehr Befugnissen auszustatten. In der von Vizekanzler Klingbeil geleiteten Sitzung soll zudem die BAföG-Reform auf den Weg gebracht werden. Bewegende Rettung nach dem schweren Erdbeben in Kolumbien mit mehr als 180 Toten. Fast 30 Stunden lang war eine Frau eingeklemmt zwischen den Trümmern eines Gebäudes in der Stadt Cali, ehe die Feuerwehr die 31-Jährige unter dem Applaus und den Freudenrufen der Bevölkerung retten konnte. Zahlreiche Menschen gelten nach dem Erdbeben noch als vermisst.
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5: Ich bin Frederik Stübing. Daimler Truck verzeichnet Halbjahresrückgang. Hohe Zollkosten haben das Ergebnis von Daimler Truck im ersten Halbjahr auf 1,3 Milliarden Euro halbiert. Für das Werk in Wörth entwarnte der Konzern jedoch. Dank starker Geschäfte in Nordamerika rechnet Daimler Truck für das Gesamtjahr wieder mit steigenden Gewinnen. B9 bei Speyer nachts voll gesperrt. Für die Vorbereitung des zweiten Bauabschnitts wird die B9 in Fahrtrichtung Ludwigshafen ab heute Nacht sowie in der Nacht auf Freitag jeweils von 22 bis 5 Uhr voll gesperrt. Ab nächster Woche greifen zudem wieder veränderte Spurführungen und geänderte Anschlusssperrungen.
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0: Sonnenbrille auf und ab nach draußen. Der Mittwoch bringt nämlich wolkenlosen Himmel für uns und viel Sonnenschein. Mit 32 Grad wird es auch nochmal richtig sommerlich heiß. Dazu weht ein leichter Wind.
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0: Und es staut sich auf der A65 Landau Richtung Ludwigshafen zwischen Edenkoben und Neustadt Nord weiterhin 4 Kilometer Stau und auch eine Viertelstunde Zeitverlust. Und noch die A65 Karlsruhe Richtung Landau zwischen Landau Süd und Landau Zentrum 1 Kilometer Stau, da braucht ihr knapp über 5 Minuten länger. Und Achtung auf der A65 Ludwigshafen Richtung Landau im Bereich Neustadt Nord ist aktuell eine Gefahr durch ein defektes Fahrzeug, also bitte aufpassen.
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0: Und mit mir Ella Dümek. Ja, heute Abend ist das Naturspektakel seit Jahren wieder und viele bereiten sich natürlich selbst vor, und zwar mit sogenannten Sonnenfinsternisbrillen. Aber warum wir auch ein bisschen aufpassen sollten, wenn wir es abfotografieren wollen und den Moment festhalten, dazu gleich mehr vom Fotoexperten Lorch in Landau.
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0: 10:08 und das ist Gracie Abrams mit That's So True bei der Antenne. Das perfekte Foto. Unter normalen Zuständen ist es schon schwer, das hinzubekommen. Heute sind die Bedingungen doppelt so schwer, denn wir wollen hier heute Abend ja nicht nur irgendwas fotografieren, sondern die partielle Sonnenfinsternis. Auf was alle Fotobegeisterten in Landau und Neustadt unbedingt achten sollten, darüber sprechen wir jetzt mit Marion Lorch vom Fotohaus Lorch in Landau. Marion, für das perfekte Sonnenfinsternisbild, worauf muss ich achten?
1: Das perfekte Bild ist ja immer so ein Gesamtbegriff, für was oder für wen ist es perfekt. Wichtig ist, wirklich immer wichtig, sage ich immer, dass man geeignete Sonnenfilter hat, dass man ein stabiles Stativ nutzt, dass man ein Teleobjektiv hat und dass die Kamera möglichst manuell einzustellen ist.
0: Wie sieht es denn mit dem Handy aus? Kann ich damit auch fotografieren?
1: Also Smartphone, ja, aber da gelten genauso die Regeln. Ja, wichtig ist, weil die Sonne ja auf dem Smartphone ja dann auch sehr klein erscheint, sollte man einen Sonnenfilter nutzen. Den gibt es auch zu kaufen, zu erwerben in jedem guten geführten Handyladen. Und vor allem wichtig ist, die Augen zu schützen, egal wie. Das ist also auch wichtig.
0: Okay, also hier nochmal ganz wichtig, nicht einfach ohne den richtigen Schutz in die Sonnenfinsternis gucken. Zum Abschluss, hast du noch einen Profi-Tipp vielleicht?
1: Also mein wichtigster Tipp ist, das Erlebnis, was man ja sehr selten hat, das hat man ja nur alle 20 Jahre, ja, und dieses Erlebnis tatsächlich, man sollte schöne Fotos machen, ja, aber das Beste ist, dass man solche Augenblicke bleiben oft länger in Erinnerung als jedes Bild.
0: Das nehmen wir doch gerne als Tipp mit. Vielen Dank dir, Marion.
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1: Ich bin Frederik Stübing, hallo. Gewinneinbruch bei Daimler Truck. Daimler Truck hat im ersten Halbjahr 2026 einen deutlichen Gewinnrückgang verbucht. Das operative Ergebnis sank vor allem wegen hoher Zollkosten um fast die Hälfte auf 1,3 Milliarden Euro. Auf den Standort Wörth, das weltweit größte Lkw-Werk des Konzerns, gibt es jedoch keine negativen Auswirkungen. Dank starker Auftragszahlen in Nordamerika blickt das Unternehmen zuversichtlich auf das Gesamtjahr. Zudem plant Daimler Truck ein neues Werk in den USA und baut am Standort Wörth das Rüstungsgeschäft weiter aus. Vollsperrung auf der B9 bei Speyer ab heute Nacht. Bei der Sanierung der Bundesstraße 9 zwischen Speyer Nord und Römerberg startet der zweite Bauabschnitt. Wie der Landesbetrieb Mobilität mitteilt, kommt es dafür in den Nächten auf Donnerstag und Freitag jeweils von 22 bis 5 Uhr zu Vollsperrungen in Fahrtrichtung Ludwigshafen. Ab kommenden Montag gilt auf dem Streckenabschnitt wieder eine einspurige Verkehrsführung. Zudem werden die Abfahrten zur B39 in Richtung Neustadt und Speyer gesperrt. Autofahrer in Landau müssen sich ab morgen auf Behinderungen einstellen. Wie die Stadt mitteilt, wird die A44 zwischen der Westbahnstraße und der Jahnstraße bis zum kommenden Dienstag voll gesperrt. Grund sind Nacharbeiten an der Verkehrsberuhigung, da sich Pflastersteine gelockert haben. Eine Zufahrt vom Westring ist in dieser Zeit nicht möglich, Umleitungen sind eingerichtet. Bei einem Sturz von einem Traktoranhänger in Maikammer bei Neustadt ist ein 17-Jähriger schwer verletzt worden. Wie die Polizei jetzt mitteilt, passierte der Unfall bereits am vergangenen Donnerstag in der Marktstraße. Der Jugendliche saß zusammen mit anderen Personen auf dem Anhänger, um zu einem Arbeitseinsatz gefahren zu werden. Aus bislang ungeklärter Ursache stürzte er auf die Straße und musste per Rettungshubschrauber in eine Klinik geflogen werden. Und das Beste kommt zum Schluss. Die Bellheimer Kugelstoßerin Yemi Simabi konnte sich bei der Leichtathletik-EM in Birmingham eine Medaille sichern. Mit 19,50 Meter Stoßweite stieß sie sich auf den dritten Platz. Herzlichen Glückwunsch.
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2: In den nächsten Stunden bleibt der Himmel wolkenlos, die Sonne scheint kräftig und die Temperaturen steigen weiter Richtung 32 Grad und ein leichter Wind, der begleitet uns durch den Tag.
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2: Auf der A65 ist heute ordentlich was los, zum Beispiel Landau Richtung Ludwigshafen zwischen Edenkoben und Neustadt Nord. 4 Kilometer Stau, da braucht ihr 10 Minuten länger. Genauso viel braucht ihr auf der A65 Karlsruhe Richtung Landau länger, zwischen Insheim und Landau Zentrum 2 Kilometer Stau. Dann gehen wir auf die A65 noch Ludwigshafen Richtung Karlsruhe, zwischen Landau Dammheim und Landau Zentrum 1 Kilometer Stau, knapp über 5 Minuten braucht ihr länger. Allen zusammen noch eine gute und sichere Fahrt, kommt gut an.
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0: The Rembrandts, I'll be there for you um 20 vor 9 bei der Antenne. Stellt euch vor, ihr habt euch den perfekten Platz hier zwischen Landau und Neustadt gesucht, Sonnenfinsternisbrille auf der Nase, Blick Richtung Himmel und dann hängt genau vor der Sonne eine dicke Wolke. Wäre irgendwie ziemlich gemein. Genau deshalb haben wir vor dem großen Himmelsspektakel heute Abend mal ganz genau aufs Wetter geschaut. Christian Müller von Klimapalatina, wie sieht es denn aus? Haben wir gute Voraussetzungen?
1: Also wettertechnisch sieht es sehr gut aus. Petrus meint es gut. Tagsüber vielfach sonnig, meist wolkenlos. Also von meteorologischer Seite fast ideale Beobachtungsbedingungen.
0: Ach super, die Sonnenfinsternis beginnt ja so gegen 19 Uhr. Aber wo gehen wir dann am besten hin für gute Sicht?
1: Entweder man fährt in den Pfälzerwald und schaut, dass man auf eine entsprechende Erhöhung kommt, wo man einen freien Blick nach Westen hat. Und die andere Alternative ist, dass man umgekehrt so weit wie möglich nach Osten fährt, das heißt also Richtung Rhein, zum Beispiel in Speyer oder Germersheim, weil dann der Winkel viel flacher ist, sodass man die untergehende Sonne von diesem Standpunkt aus wunderbar noch beobachten kann.
0: Ich habe auch gehört, bei einem Himmelsspektakel bleibt es nicht, oder?
1: Wir erwarten in der kommenden Nacht das Maximum der Perseiden, also der Sternschnuppen. Und wenn ihr einfach draus bleibt, nach oben schauen, die tauchen überall auf. Am meisten erwarten wir zwischen 1 Uhr und 3 Uhr nachts. Also wer morgen frei hat oder mit wenig Stunden Schlaf auskommt, der soll einfach draus bleiben, genießt es, chillt euch ab.
0: Chillen, das ist ein gutes Stichwort. Das machen wir auf jeden Fall alle.
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0: Und die 20 Grad haben jetzt am Morgen erreicht Bellheim, Edenkoben. Nur in Annweiler, da sind es noch 19 Grad.
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3: Ich bin Katrin Müller. In einigen Teilen Europas ist heute eine totale Sonnenfinsternis zu sehen. Die Urlaubsinsel Mallorca liegt genau in der Schneise, in der das Ereignis am besten zu sehen ist. Um 20.31 Uhr wird dort die Sonne für 96 Sekunden vom Mond verdeckt. Mallorca rechnet mit einem Besucheransturm.
4: Über ein Jahr haben die Behörden an den Sicherheitskonzepten und Straßensperrungen für den Tag gearbeitet. Bei den Maßnahmen geht es vor allem darum, Verkehrschaos zu vermeiden und die Waldbrandgefahr möglichst klein zu halten. Deshalb ist das Gebirge an der Westküste komplett für den Verkehr gesperrt, genauso Aussichtspunkte oder Buchten. Und die Wetteraussichten sind vielversprechend. Nebel, dichte Wolken oder Saharastaub erwartet der spanische Wetterdienst nach aktueller Prognose nicht. Aus Palma, Pia Eschenbach.
3: Das Bundeskabinett will heute einen Gesetzentwurf zur Reform der deutschen Nachrichtendienste beschließen. Ziel ist es, sie angesichts der wachsenden hybriden Bedrohung mit deutlich mehr Befugnissen zur Aufklärung von Terrorismus, Extremismus und geheimdienstlichen Aktivitäten anderer Staaten auszustatten.
5: Russische Spionage oder wie zuletzt eine gezielt gesteuerte Sprengstoffdrohne am Flughafen Leipzig. Für genau solche Fälle sollen BND und Verfassungsschutz mehr Werkzeuge und auch mehr Kontrolle erhalten. Und sie sollen erstmals auch aktiv eingreifen dürfen. Zum Beispiel, indem der Bundesnachrichtendienst während einer Cyberattacke die IT-Infrastruktur der Angreifer manipuliert. Außerdem sollen Nachrichtendienste Vereinigungen, die als extremistischer Verdachtsfall gelten, künftig maximal 5 Jahre beobachten dürfen. Diana Kramer, Nachrichten. Redaktion.
3: Bundesverkehrsminister Bilger sieht trotz der anhaltenden Niedrigwasserlage auf wichtigen Wasserstraßen derzeit keine Versorgungsengpässe. Stand jetzt sei die Versorgung gewährleistet, sagte Bilger der Rheinischen Post vor einer Schaltkonferenz heute mit den Verkehrsministern der Länder. Um das Risiko zu senken, müsse mehr Güterverkehr von den Wasserstraßen auf Schiene und Straße verlagert werden, betonte Bilger. Ab heute dürfen in der EU keine fettabweisenden Burgerboxen oder Gebäckpapiere mit bestimmten Schadstoffen mehr auf den Markt gebracht werden. Die nun geltende EU-Verpackungsverordnung schreibt neue Grenzwerte für sogenannte PFAS in Lebensmittelverpackungen vor. Mit den auch Ewigkeitschemikalien genannten Stoffen soll etwa das Durchweichen des Pommeskartons oder der Dönertüte verhindert werden.
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6: Mit Frederik Stübing, hallo. B9 bei Speyer nachts voll gesperrt. Für die Vorbereitung des zweiten Bauabschnitts wird die B9 in Fahrtrichtung Ludwigshafen ab heute Nacht sowie in der Nacht auf Freitag jeweils von 22 bis 5 Uhr voll gesperrt. Ab nächster Woche greifen zudem wieder veränderte Spurführungen und geänderte Anschlusssperrungen. Daimler Truck verzeichnet Halbjahresrückgang. Hohe Zollkosten haben das Ergebnis von Daimler Truck im ersten Halbjahr auf 1,3 Milliarden Euro halbiert. Für das Werk in Wörth entwarnte der Konzern jedoch. Dank starker Geschäfte in Nordamerika rechnet Daimler Truck für das Gesamtjahr wieder mit steigenden Gewinnen.
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0: Ein echter Bilderbuch-Sommertag wartet auf uns hier bei uns über dem Antenneland. Heißes blauer Himmel, Sonne pur und am Nachmittag bis zu 32 Grad. Dazu gibt's einen leichten Wind.
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0: Es hat sich beruhigt auf den Straßen. Nur noch eine Meldung auf der A65 Karlsruhe Richtung Landau. Zwischen Insheim und Landau Zentrum 1 Kilometer Stau. Ihr braucht 5 Minuten länger. Wenn ihr noch was gesehen habt, einen Staunblitzer oder noch was, dann klingelt doch super gerne durch oder schickt eine WhatsApp an die 06341 948 948. Gute Fahrt.
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0: Und mit mir Ella Dümig. Ja, Mittwoch haben wir jetzt erreicht. Bergfest, sagt man ja auch so schön. Und ja, wie sieht's aus? Wochenende, ist da schon was geplant? Wenn nicht, dann lauscht doch oder spitz die Ohren. Denn wir haben den Antenne-Freizeit-Tipp für euch. Gleich dazu mehr nach 2 Songs.
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0: 10 nach 9 und das ist JC Stewart mit I Need You to Hate Me.
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0: Lieblingsklamotte kaputt? Nicht gleich wegwerfen. Beim Slow Fashion Social im Lippity Atelier in Landau könnt ihr morgen gemeinsam Kleidung reparieren, Löcher flicken und Nähte retten. Werkzeug und Know-how sind vor Ort. Ihr bringt einfach euer Lieblingsstück mit. Los geht's um 10 Uhr, also perfekt für alle, die kreativ sein und gleichzeitig etwas gegen Fast Fashion tun möchten.
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1: Mit Frederik Stübing einen schönen Mittwoch. Vollsperrung auf der B9 bei Speyer ab heute Nacht. Bei der Sanierung der Bundesstraße 9 zwischen Speyer Nord und Römerberg startet der zweite Bauabschnitt. Wie der Landesbetrieb Mobilität mitteilt, kommt es dafür in den Nächten auf Donnerstag und Freitag jeweils von 22 bis 5 Uhr zu Vollsperrungen in Fahrtrichtung Ludwigshafen. Ab kommenden Montag gilt auf dem Streckenabschnitt wieder eine einspurige Verkehrsführung. Zudem werden die Abfahrten zur B39 in Richtung Neustadt und Speyer gesperrt. Gewinneinbruch bei Daimler Truck. Daimler Truck hat im ersten Halbjahr 2026 einen deutlichen Gewinnrückgang verbucht. Das operative Ergebnis sank vor allem wegen hoher Zollkosten um fast die Hälfte auf 1,3 Milliarden Euro. Auf den Standort Wörth, das weltweit größte Lkw-Werk des Konzerns, gibt es jedoch keine negativen Auswirkungen. Dank starker Auftragszahlen in Nordamerika blickt das Unternehmen zuversichtlich auf das Gesamtjahr. Zudem plant Daimler Truck ein neues Werk in den USA und baut am Standort Wörth das Rüstungsgeschäft weiter aus. Bei einem Sturz von einem Traktoranhänger in Maikammer bei Neustadt ist ein 17-Jähriger schwer verletzt worden. Wie die Polizei jetzt mitteilt, passierte der Unfall bereits am vergangenen Donnerstag in der Marktstraße. Der Jugendliche saß zusammen mit anderen Personen auf dem Anhänger, um zu einem Arbeitseinsatz gefahren zu werden. Aus bislang ungeklärter Ursache stürzte er auf die Straße und musste per Rettungshubschrauber in eine Klinik geflogen werden. Autofahrer in Landau müssen sich ab morgen auf Behinderungen einstellen. Wie die Stadt mitteilt, wird die A44 zwischen der Westbahnstraße und der Jahnstraße bis zum kommenden Dienstag voll gesperrt. Grund sind Nacharbeiten an der Verkehrsberuhigung, da sich Pflastersteine gelockert haben. Eine Zufahrt vom Westring ist in dieser Zeit nicht möglich, Umleitungen sind eingerichtet. Und das Beste kommt zum Schluss. Das Speyerer Rathaus feiert in diesem Jahr ein ganz besonderes Jubiläum. Passend zum 300. Geburtstag beginnt Ende des Monats eine eigene Veranstaltungsreihe. Gerne mitmachen.
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2: Schon jetzt wird's langsam richtig warm, die Sonne strahlt weiter vom wolkenlosen Himmel und die Temperaturen steigen auf bis zu 32 Grad. Dazu weht ein leichter Wind, also perfekt für einen sommerlichen Mittwoch.
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2: Und nur eine klitzekleine Meldung habe ich für euch, und zwar auf der A65 Karlsruhe Richtung Landau. Zwischen Landau Süd und Landau Zentrum 1 Kilometer Stau. Ihr braucht 5 Minuten länger. Allen zusammen noch eine gute und sichere Fahrt. Kommt gut an.
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0: So klingt's bei uns um 20 vor 10 hier bei der Antenne. Es ist das Himmelsereignis der letzten Jahre. Heute Abend können wir bei uns eine partielle Sonnenfinsternis beobachten. Gegen 19.22 Uhr soll es losgehen, die Vorbereitungen laufen und auch in Landau und Neustadt steigt die Vorfreude. Aber bei aller Begeisterung sollten wir eines nicht vergessen. Wer heute in den Himmel schaut, muss seine Augen unbedingt schützen. Aber wie groß ist die Gefahr wirklich? Darüber sprechen wir jetzt mit einem Experten, Christian Gilster, Betriebsleiter vom Brillenhammer in Landau. Erzähl doch mal, wie gefährlich ist das?
1: Das Sonnenlicht ist für die Augen maximal schädlich und führt zu irreversiblen Schäden an der Netzhaut. Das heißt, die Netzhaut ist, wenn sie ohne eine Schutzbrille in die Sonne schauen, kaputt, kann nicht mehr wieder irgendwie medizinisch geheilt werden.
0: Es gibt ja die Sonnenfinsternisbrillen. Schützen die wirklich so gut?
1: Eine Sonnenfinsternisbrille lässt ungefähr 0,1 Promille des Lichtes durch im Vergleich zu einer normalen Sonnenbrille, die ungefähr 20% des Lichtes durchlässt. Dann kann man sich vorstellen, wie notwendig es ist, diese Brille für die Sonnenfinsternis auf jeden Fall zu nutzen.
0: Wie sieht es denn aus mit Leuten, die eine Sehschwäche haben? Müssen sie dann doppelt aufpassen?
1: Also wenn sie eine Brille im Alltag tragen, brauchen sie selbstverständlich auch da eine Sonnenfinsternisbrille, die sie über ihre Brille aufsetzen können. Die sollte entsprechend groß sein, die sollte auch am Rand natürlich möglichst gut abdecken. Und damit können sie dann auch als Fehlsichtiger die Sonnenfinsternis sich anschauen.
0: Ihr habt's gehört, also achtet auf eure Augen und dann kann einem schönen Abend heute nichts im Weg stehen.
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0: Schauen auf die Temperaturen. 22 Grad messen wir in Landau, 23 Grad in Neustadt und 22 Grad in Speyer.
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3: Ich bin Katrin Müller. Heute Abend dürften viele gespannt in den Himmel blicken. Es gibt eine Sonnenfinsternis. Hier in Deutschland wird die nur partiell zu sehen sein. In großen Teilen Spaniens wird es dagegen erstmals seit mehr als 100 Jahren wieder eine totale Sonnenfinsternis geben. Und es wird ein riesiges Spektakel dort.
4: Die Sonnenfinsternis ist eine logistische Herausforderung. Laut spanischer Verkehrsbehörde werden zwischen 400.000 und 1,5 Millionen zusätzlicher Autos unterwegs sein. Über 33.000 Polizisten sind im Einsatz. Behörden empfehlen, das Spektakel von ausgewiesenen Beobachtungspunkten aus zu verfolgen. Auf der Urlaubsinsel Mallorca sind dafür 9 Zonen ausgewiesen, darunter auch die Playa de Palma. Wegen der Hitze und der Trockenheit herrscht in ganz Spanien extrem hohe Waldbrandgefahr. Feuerwehr und Sicherheitskräfte sind in Alarmbereitschaft. Aus Spanien, Julia Macher.
3: Kräftig steigende Energiepreise nach dem Auslaufen des Tankrabatts haben die Teuerungsrate in Deutschland im Juli auf 2,8% getrieben. Von Juni auf Juli des laufenden Jahres zogen die Verbraucherpreise um 0,8% an. Das Statistische Bundesamt bestätigte damit seine vorläufigen Berechnungen. Hauptgrund für die anhaltende Teuerung bleiben demnach die nach wie vor hohen Energiepreise. Verpackungen sind praktisch, verursachen aber Abfall, der oft in der Umwelt landet. Die Europäische Union sagt dem Verpackungsmüll den Kampf an. Ab heute gilt eine neue Verordnung, die schrittweise etwa Plastik und große Verpackungen aus unserem Alltag verbannt.
5: Ob Coffee-to-go-Becher oder Pizzakarton, für neue Lebensmittelverpackungen aus Pappe oder Papier gelten ab sofort strengere Grenzwerte bei sogenannten Ewigkeitschemikalien, etwa PFAS. Die sollen zum Beispiel Fett und Wasser abweisen, sind zum Teil aber gesundheitsschädlich. Ab 2030 sollen Verpackungen dann grundsätzlich nicht mehr größer sein als nötig. Pakete dürfen dann viel weniger Luft- und Füllmaterial enthalten. Aus Brüssel, Niklas Treppner.
3: Das Bundeskabinett will heute einen Gesetzentwurf zur Reform der deutschen Nachrichtendienste beschließen. Ziel ist es, diese angesichts der wachsenden hybriden Bedrohung mit deutlich mehr Befugnissen auszustatten. In der von Vizekanzler Klingbeil geleiteten Sitzung soll zudem die BAföG-Reform auf den Weg gebracht werden. Wer die Ausbildungsförderung bekommt, soll dann mehr Geld erhalten.
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6: Ich bin Frederik Stübing. Daimler Truck verzeichnet Halbjahresrückgang. Hohe Zollkosten haben das Ergebnis von Daimler Truck im ersten Halbjahr auf 1,3 Milliarden Euro halbiert. Für das Werk in Wörth entwarnte der Konzern jedoch. Dank starker Geschäfte in Nordamerika rechnet Daimler Truck für das Gesamtjahr wieder mit steigenden Gewinnen. B9 bei Speyer nachts voll gesperrt. Für die Vorbereitung des zweiten Bauabschnitts wird die B9 in Fahrtrichtung Ludwigshafen ab heute Nacht sowie in der Nacht auf Freitag jeweils von 22 bis 5 Uhr voll gesperrt. Ab nächster Woche greifen zudem wieder veränderte Spurführungen und geänderte Anschlusssperrungen.
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0: Der heutige Tag sieht wieder richtig gut aus. Jede Menge Sonne, keine Wolken weit und breit und Regen, ja zum Glück heute auch wieder Fehlanzeige. Dafür geht es so gegen Mittag, Nachmittag hoch auf 33 Grad. Also Sonnenbrille raus und Sommer genießen. Und das Beste, morgen wird es genauso warm.
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0: Und wir schauen auf die Straßen, sieht aktuell aber alles frei aus. Wenn ihr aber einen Stau, einen Blitzer oder sonst irgendwas seht, ja, dann gebt uns doch gerne Bescheid hier mit einer WhatsApp direkt ins Studio zu uns an die 06341 498 498.
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0: Die Sonnenfinsternis. Ja, heute Abend auf jeden Fall ein Riesenspektakel. Auf was muss ich aber noch ganz genau achten? Darüber sprechen wir hier gleich mit einer absoluten Expertin nach nur 2 Songs.
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0: Es ist Mittwoch, ich bin's wieder, Helena, für euch hier bei der Antenne und wir spielen für euch nur die besten Songs aus aller Zeit. Heute lohnt sich der Blick nach oben. Auch wenn die Sonne bei dem Wetter sowieso schon kaum zu übersehen ist, über Landau, Neustadt und der ganzen Pfalz können wir heute eine partielle Sonnenfinsternis beobachten. Ein ziemlich seltenes Himmelsspektakel. Was genau da oben aber passiert, weiß Jacqueline Schlüter vom Optikexperten Bresser.
1: Ja, wir erleben eine partielle Sonnenfinsternis. Dabei schiebt sich der Mond zwischen Erde und Sonne und verdeckt quasi einen Großteil der Sonnenscheibe. Je nach Region werden sogar mehr als 80% der Sonne vom Mond verdeckt sein. Dadurch wirkt das Tageslicht oft ungewohnt und auch die Stimmung verändert sich spürbar. Für viele Menschen dürfte das eines der beeindruckendsten Himmelsereignisse der kommenden Jahre sein.
0: Aber warum ist das denn so besonders?
1: Eine Bedeckung von mehr als 80% der Sonne ist in Deutschland vergleichsweise selten. In vielen Regionen wird nur noch ein ganz schmaler Teil der Sonne sichtbar sein. Dazu kommt der Zeitpunkt am Abend, wenn die Sonne bereits tief am Horizont steht. Das sorgt für besondere, spannende Eindrücke und tolle Beobachtungsmöglichkeiten.
0: Und wo kann ich sie am besten beobachten?
1: Ja, ideal sind Orte mit freier Sicht Richtung Westen. Also Hügel, Aussichtspunkte bieten oft richtig gute Bedingungen. Da die Sonne kurz vor dem Untergang steht, können Gebäude oder Bäume schnell die Sicht versperren. Wer frühzeitig einen passenden Platz auswählt, erlebt das Ereignis deutlich entspannter. Ein freier Horizont macht hier oft den entscheidenden Unterschied.
0: Also dann dürften wir doch bestens vorbereitet sein. Aber ganz wichtig, die passende Sonnenfinsternisbrille darf nicht vergessen werden.
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1: Ich bin Frederik Stübing, hallo. Gewinneinbruch bei Daimler Truck. Daimler Truck hat im ersten Halbjahr 2026 einen deutlichen Gewinnrückgang verbucht. Das operative Ergebnis sank vor allem wegen hoher Zollkosten um fast die Hälfte auf 1,3 Milliarden Euro. Auf den Standort Wörth, das weltweit größte Lkw-Werk des Konzerns, gibt es jedoch keine negativen Auswirkungen. Dank starker Auftragszahlen in Nordamerika blickt das Unternehmen zuversichtlich auf das Gesamtjahr. Zudem plant Daimler Truck ein neues Werk in den USA und baut am Standort Wörth das Rüstungsgeschäft weiter aus. Vollsperrung auf der B9 bei Speyer ab heute Nacht. Bei der Sanierung der Bundesstraße 9 zwischen Speyer Nord und Römerberg startet der zweite Bauabschnitt. Wie der Landesbetrieb Mobilität mitteilt, kommt es dafür in den Nächten auf Donnerstag und Freitag jeweils von 22 bis 5 Uhr zu Vollsperrungen in Fahrtrichtung Ludwigshafen. Ab kommenden Montag gilt auf dem Streckenabschnitt wieder eine einspurige Verkehrsführung. Zudem werden die Abfahrten zur B39 in Richtung Neustadt und Speyer gesperrt. Autofahrer in Landau müssen sich ab morgen auf Behinderungen einstellen. Wie die Stadt mitteilt, wird die A44 zwischen der Westbahnstraße und der Jahnstraße bis zum kommenden Dienstag voll gesperrt. Grund sind Nacharbeiten an der Verkehrsberuhigung, da sich Pflastersteine gelockert haben. Eine Zufahrt vom Westring ist in dieser Zeit nicht möglich, Umleitungen sind eingerichtet. Bei einem Sturz von einem Traktoranhänger in Maikammer bei Neustadt ist ein 17-Jähriger schwer verletzt worden. Wie die Polizei jetzt mitteilt, passierte der Unfall bereits am vergangenen Donnerstag in der Marktstraße. Der Jugendliche saß zusammen mit anderen Personen auf dem Anhänger, um zu einem Arbeitseinsatz gefahren zu werden. Aus bislang ungeklärter Ursache stürzte er auf die Straße und musste per Rettungshubschrauber in eine Klinik geflogen werden. Und das Beste kommt zum Schluss. Die Bellheimer Kugelstoßerin Yemi Simabi konnte sich bei der Leichtathletik-EM in Birmingham eine Medaille sichern. Mit 19,50 Meter Stoßweite stieß sie sich auf den dritten Platz. Herzlichen Glückwunsch.
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2: Heute gibt's beim Wetter wirklich nichts zu meckern. Wir haben strahlender Sonnenschein, blauer Himmel und kein Regen in Sicht. Die Temperaturen, ja, die klettern dann am Mittag, Nachmittag so hoch auf 33 Grad. Also wer heute raus muss, hat auf jeden Fall Glück gehabt. Und morgen am Donnerstag, da bleibt das Wetter genauso schön.
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2: Gute Nachrichten am Mittwoch für alle Autofahrenden. Die Straßen sind soweit frei. Ich wünsche euch, egal wo ihr unterwegs seid, eine gute und eine sichere Fahrt.
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4: Ohne großen Schwung, aber mit positiver Grundtendenz hat der DAX am deutschen Aktienmarkt eröffnet. Im frühen Handel hat sich der DAX zunächst um 0,1% auf 24.423 Punkte verbessert. Die Anleger warten letztlich auf die Bekanntgabe von neuen Inflationszahlen hier wie in den USA. Spitzenreiter im DAX sind vorerst Siemens Energy, Rheinmetall und Infineon. Im roten Bereich notieren dagegen Adidas, Brenntag und nach der Bekanntgabe von Quartalszahlen, die im Rahmen der Erwartungen lagen, E.ON. Nicht so gut sind die Zahlen bei dem Tourismuskonzern TUI ausgefallen. Der Iran-Krieg hat vor allem die Kreuzfahrtbranche hart getroffen. TUI gibt dem MDAX um gut 2% nach. Der Euro zeigt sich am Vormittag mit einem $1,15,40 stabil. Aus Frankfurt, Klaus Bente.
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0: perfekte Foto. Unter normalen Zuständen ist es schon schwer, das hinzubekommen. Heute sind die Bedingungen doppelt so schwer, denn wir wollen hier heute Abend ja nicht nur irgendwas fotografieren, sondern die partielle Sonnenfinsternis. Auf was alle Fotobegeisterten in Landau und Neustadt unbedingt achten sollten, darüber sprechen wir jetzt mit Marion Leuch vom Fotohaus Leuch hier in Landau. Marion, für das perfekte Sonnenfinsternisbild, worauf muss ich denn achten?
1: Das perfekte Bild ist ja immer so ein Gesamtbegriff. Für was oder für wen ist es perfekt? Wichtig ist, wirklich immer wichtig, sage ich immer, dass man geeignete Sonnenfilter hat, dass man ein stabiles Stativ nutzt, dass man ein Teleobjektiv hat und dass die Kamera möglichst manuell einzustellen ist.
0: Wie sieht es denn mit dem Handy aus? Kann ich damit auch fotografieren?
1: Also Smartphone, ja, aber da gelten genauso die Regeln. Ja, wichtig ist, weil die Sonne ja auf dem Smartphone ja dann auch sehr klein erscheint, sollte man einen Sonnenfilter nutzen. Den gibt es auch zu kaufen, zu erwerben in jedem guten geführten Handyladen. Und vor allem wichtig ist, die Augen zu schützen, egal wie. Das ist also auch wichtig.
0: Okay, also hier nochmal ganz wichtig, nicht einfach ohne den richtigen Schutz in die Sonnenfinsternis gucken. Zum Abschluss, hast du noch einen Profi-Tipp für uns?
1: Also mein wichtigster Tipp ist, das Erlebnis, was man ja sehr selten hat, das hat man ja nur alle 20 Jahre, ja, und dieses Erlebnis tatsächlich, man sollte schöne Fotos machen, ja, aber das Beste ist, dass man solche Augenblicke bleiben oft länger in Erinnerung als jedes Bild.
0: Das nehmen wir doch richtig gerne mit. Vielen Dank, Marion.
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0: 11 Uhr, wir schauen auf die Temperaturen. 25 Grad messen wir bei euch in Maikammer, 25 Grad in Herxheim und 24 Grad in Kandel.
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3: Ich bin Katrin Müller. Nach dem Auslaufen des Tankrabatts hat sich das Leben in Deutschland sprunghaft verteuert. Im Juli kletterte die Inflationsrate auf 2,8%. Das Statistische Bundesamt hat diesen Wert heute bestätigt.
4: Tanken und Heizen sind im Juli deutlich teurer geworden. Das sind weiter die zentralen Preistreiber, erklärt die Präsidentin des Statistischen Bundesamtes. Spritpreise von deutlich mehr als 2 Euro pro Liter sind inzwischen hierzulande die Regel. Und Entspannung ist nicht in Sicht. Denn zum einen ist der Konflikt um die wichtige Straße von Hormuz weiter nicht gelöst. Und dazu kommt das Niedrigwasser, das den Transport von Kraftstoff teilweise deutlich teurer macht. Thomas Thonfeld, Nachrichtenredaktion.
3: Bundesverkehrsminister Bilger sieht trotz der anhaltenden Niedrigwasserlage auf wichtigen Wasserstraßen derzeit keine Versorgungsengpässe. Stand jetzt sei die Versorgung gewährleistet. Das sagte Bilger der Rheinischen Post vor einer Schaltkonferenz mit den Verkehrsministern der Länder. In einigen Teilen Europas ist heute eine totale Sonnenfinsternis zu sehen. Die Urlaubsinsel Mallorca liegt genau in der Schneise, in der das Ereignis am besten zu sehen ist. Um 20.31 Uhr wird dort die Sonne für 96 Sekunden vom Mond verdeckt.
5: Bei einer Sonnenfinsternis schiebt sich der Mond zwischen Sonne und Erde und verdeckt die Sonne teilweise oder sogar komplett. Das passiert nur bei Neumond, denn in dieser Phase steht der Mond genau zwischen der Erde und der Sonne. Weil die Mondbahn leicht schräg verläuft, zieht der Mond in den meisten Monaten knapp an der Sonne vorbei. Nur wenn er genau auf einer Linie steht, gibt es eine Sonnenfinsternis. Und das kommt sehr selten vor. Je nachdem, wie viel Sonne bedeckt ist, spricht man von einer partiellen oder totalen Sonnenfinsternis. Thomas Bremser, Nachrichtenredaktion.
3: In Italien bleibt mitten in der Hauptreisezeit der Flughafen von Catania wegen des jüngsten Ausbruchs des Vulkans Ätna weiter dicht. Der Airport auf der Mittelmeerinsel Sizilien ist wegen der Sperre des Luftraums mindestens bis um 18 Uhr geschlossen. Tausende Urlauber auch aus dem Ausland sind davon betroffen. Europas aktivster Vulkan stößt bereits seit Freitag große Mengen Asche und glühende Gesteinsbrocken aus.
2: Und jetzt noch mehr Informationen aus unserer Region.
6: Mit Frederik Stübing, hallo. B9 bei Speyer nachts voll gesperrt. Für die Vorbereitung des zweiten Bauabschnitts wird die B9 in Fahrtrichtung Ludwigshafen ab heute Nacht sowie in der Nacht auf Freitag jeweils von 22 bis 5 Uhr voll gesperrt. Ab nächster Woche greifen zudem wieder veränderte Spurführungen und geänderte Anschlusssperrungen. Daimler Truck verzeichnet Halbjahresrückgang. Hohe Zollkosten haben das Ergebnis von Daimler Truck im ersten Halbjahr auf 1,3 Milliarden Euro halbiert. Für das Werk in Wörth entwarnte der Konzern jedoch. Dank starker Geschäfte in Nordamerika rechnet Daimler Truck für das Gesamtjahr wieder mit steigenden Gewinnen.
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0: Der heutige Tag sieht wieder richtig gut aus. Jede Menge Sonne, keine Wolken weit und breit und Regen, ja zum Glück heute auch wieder Fehlanzeige. Dafür geht es so gegen Mittag, Nachmittag hoch auf 33 Grad. Also Sonnenbrille raus und Sommer genießen. Und das Beste, morgen wird es genauso warm.
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0: Und wir schauen auf die Straßen, sieht aktuell aber alles frei aus. Wenn ihr aber einen Stau, einen Blitzer oder sonst irgendwas seht, ja, dann gebt uns doch gerne Bescheid hier mit einer WhatsApp direkt ins Studio zu uns an die 06341 498 498.
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0: Kurz nach 11 hier bei der Antenne. Und auf welches Wetter wir uns heute Abend für die Sonnenfinsternis einstellen müssen, darüber haben wir mit einem absoluten Wetterexperten gesprochen. Das Ergebnis hier gleich nach nur 2 Songs.
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0: Es ist kurz nach 11 Uhr. Ich bin's hier, Helena, am Mittwoch bei der Antenne. Schön, dass ihr einschaltet. Stellt euch vor, ihr habt euch den perfekten Platz hier zwischen Landau und Neustadt gesucht. Sonnenfinsternisbrille auf der Nase, Blick Richtung Himmel und dann hängt genau vor der Sonne eine dicke Wolke. Wäre irgendwie ziemlich gemein, genau deshalb haben wir vor dem großen Himmelsspektakel heute Abend mal ganz genau aufs Wetter geschaut. Christian Müller von Klima Palatina, wie sieht's aus? Haben wir gute Voraussetzungen?
1: Also wettertechnisch sieht's sehr gut aus. Petrus meint es gut. Tagsüber vielfach sonnig, meist wolkenlos, also von meteorologischer Seite fast ideale Beobachtungsbedingungen.
0: Ah, super, die Sonnenfinsternis beginnt ja so gegen 19 Uhr, aber wo gehen wir denn am besten hin für eine richtig gute Sicht?
1: Entweder man fährt in den Pfälzerwald und schaut, dass man auf eine entsprechende Erhöhung kommt, wo man einen freien Blick nach Westen hat. Und die andere Alternative ist, dass man umgekehrt so weit wie möglich nach Osten fährt, das heißt also Richtung Rhein, zum Beispiel in Speyer oder Germersheim, weil dann der Winkel viel flacher ist, sodass man die untergehende Sonne von diesem Standpunkt aus wunderbar noch beobachten kann.
0: Ich habe auch gehört, bei einem Himmelsspektakel bleibt es nicht, oder?
1: Wir erwarten in der kommenden Nacht das Maximum der Perseiden, also der Sternschnuppen. Und wenn ihr einfach raus bleibt, nach oben schauen, die tauchen überall auf. Am meisten erwarten wir zwischen 1 Uhr und 3 Uhr nachts. Also wer morgen frei hat oder mit wenig Stunden Schlaf auskommt, der soll einfach draus bleiben. Genießt es, chillt euch ab.
0: Chillen, das ist ein richtig gutes Stichwort. Das machen wir hier alle auf jeden Fall. Also schnappt euch eine Decke, ein Kissen, macht's euch gemütlich. Es wird ein richtig schöner Abend. Vergesst nicht, die Sonnenfinsternisbrille unbedingt aufzuziehen. Und die Antenne wünscht euch ganz viel Spaß.
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1: Mit Frederik Stübing einen schönen Mittwoch. Vollsperrung auf der B9 bei Speyer ab heute Nacht. Bei der Sanierung der Bundesstraße 9 zwischen Speyer Nord und Römerberg startet der zweite Bauabschnitt. Wie der Landesbetrieb Mobilität mitteilt, kommt es dafür in den Nächten auf Donnerstag und Freitag jeweils von 22 bis 5 Uhr zu Vollsperrungen in Fahrtrichtung Ludwigshafen. Ab kommenden Montag gilt auf dem Streckenabschnitt wieder eine einspurige Verkehrsführung. Zudem werden die Abfahrten zur B39 in Richtung Neustadt und Speyer gesperrt. Gewinneinbruch bei Daimler Truck. Daimler Truck hat im ersten Halbjahr 2026 einen deutlichen Gewinnrückgang verbucht. Das operative Ergebnis sank vor allem wegen hoher Zollkosten um fast die Hälfte auf 1,3 Milliarden Euro. Auf den Standort Wörth, das weltweit größte Lkw-Werk des Konzerns, gibt es jedoch keine negativen Auswirkungen. Dank starker Auftragszahlen in Nordamerika blickt das Unternehmen zuversichtlich auf das Gesamtjahr. Zudem plant Daimler Truck ein neues Werk in den USA und baut am Standort Wörth das Rüstungsgeschäft weiter aus. Bei einem Sturz von einem Traktoranhänger in Maikammer bei Neustadt ist ein 17-Jähriger schwer verletzt worden. Wie die Polizei jetzt mitteilt, passierte der Unfall bereits am vergangenen Donnerstag in der Marktstraße. Der Jugendliche saß zusammen mit anderen Personen auf dem Anhänger, um zu einem Arbeitseinsatz gefahren zu werden. Aus bislang ungeklärter Ursache stürzte er auf die Straße und musste per Rettungshubschrauber in eine Klinik geflogen werden. Autofahrer in Landau müssen sich ab morgen auf Behinderungen einstellen. Wie die Stadt mitteilt, wird die A44 zwischen der Westbahnstraße und der Jahnstraße bis zum kommenden Dienstag voll gesperrt. Grund sind Nacharbeiten an der Verkehrsberuhigung, da sich Pflastersteine gelockert haben. Eine Zufahrt vom Westring ist in dieser Zeit nicht möglich. Umleitungen sind eingerichtet. Und das Beste kommt zum Schluss. Das Speyerer Rathaus feiert in diesem Jahr ein ganz besonderes Jubiläum. Passend zum 300. Geburtstag beginnt Ende des Monats eine eigene Veranstaltungsreihe. Gerne mitmachen.
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2: Heute gibt's beim Wetter wirklich nichts zu meckern. Wir haben strahlender Sonnenschein, blauer Himmel und kein Regen in Sicht. Die Temperaturen, ja, die klettern dann am Mittag, Nachmittag so hoch auf 33 Grad. Also wer heute raus muss, hat auf jeden Fall Glück gehabt. Und morgen am Donnerstag, da bleibt das Wetter genauso schön.
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2: Gute Nachrichten am Mittwoch für alle Autofahrenden. Die Straßen sind soweit frei. Ich wünsche euch, egal wo ihr unterwegs seid, eine gute und eine sichere Fahrt.
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1: 12. August 1949. Mark Knopfler wird geboren. Mit seiner Band Dire Straits hat er einige große Hits, unter anderem Brothers in Arms.

Marks Vater ist ungarischer Jude und flieht 1939 vor den Nazis nach Schottland. Dort wird Mark geboren. Als er 6 ist, zieht die Familie in die englische Kleinstadt Blyth. Hier kommt Marks Mutter ursprünglich her. Nach der Schule studiert Mark Journalistik. Er schreibt für eine kleine Zeitschrift und spielt Gitarre in den Pubs der Stadt. So hält er sich irgendwie mehr schlecht als recht über Wasser. 1977 gründet er dann mit seinem Bruder David und ein paar Freunden eine Band. Weil alle 4 gerade nicht so viel Geld in der Kasse haben, nennen sie sich Ernste Notlage. Auf Englisch Dire Straits. Und starten ein paar Jahre später mit ihrem ersten Album direkt durch. Vor allem dank diesem Song, Sultans of Swing. We're the Sultans of Swing. ...1985 sind sie dann technische Vorreiter. Das Album Brothers in Arms nehmen sie komplett digital auf und lassen es als eine der ersten Bands auf CD pressen. Through these fields of distress.

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0: Es ist 12 Uhr, damit schauen wir nochmal auf die Temperaturen hier bei uns. 27 Grad messen wir bei euch in Edenkoben, 26 Grad in Bellheim und 27 Grad in Gleisweiler.
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3: Ich bin Katrin Müller. Heute Abend dürften viele gespannt in den Himmel blicken. Es gibt eine Sonnenfinsternis. Hier in Deutschland wird die nur partiell zu sehen sein. In großen Teilen Spaniens wird es dagegen erstmals seit mehr als 100 Jahren wieder eine totale Sonnenfinsternis geben. Und es wird ein riesiges Spektakel dort.
4: Die Sonnenfinsternis ist eine logistische Herausforderung. Laut spanischer Verkehrsbehörde werden zwischen 400.000 und 1,5 Millionen zusätzlicher Autos unterwegs sein. Über 33.000 Polizisten sind im Einsatz. Behörden empfehlen, das Spektakel von ausgewiesenen Beobachtungspunkten aus zu verfolgen. Auf der Urlaubsinsel Mallorca sind dafür 9 Zonen ausgewiesen, darunter auch die Playa de Palma. Aus Spanien, Julia Macher.
3: Kräftig steigende Energiepreise nach dem Auslaufen des Tankrabatts haben die Teuerungsrate in Deutschland im Juli auf 2,8% getrieben. Von Juni auf Juli des laufenden Jahres zogen die Verbraucherpreise um 0,8% an. Das Statistische Bundesamt bestätigte damit seine vorläufigen Berechnungen. Hauptgrund für die anhaltende Teuerung bleiben demnach die nach wie vor hohen Energiepreise. Verpackungen sind praktisch, verursachen aber Abfall, der oft in der Umwelt landet. Die Europäische Union sagt dem Verpackungsmüll den Kampf an. Ab heute gilt eine neue Verordnung, die schrittweise etwa Plastik und große Verpackungen aus unserem Alltag verbannt.
5: Ob Coffee-to-go-Becher oder Pizzakarton, für neue Lebensmittelverpackungen aus Pappe oder Papier gelten ab sofort strengere Grenzwerte bei sogenannten Ewigkeitschemikalien, etwa PFAS. Die sollen zum Beispiel Fett und Wasser abweisen, sind zum Teil aber gesundheitsschädlich. Ab 2030 sollen Verpackungen dann grundsätzlich nicht mehr größer sein als nötig. Pakete dürfen dann viel weniger Luft- und Füllmaterial enthalten. Aus Brüssel, Niklas Treppner.
3: Das Bundeskartellamt hat keine grundsätzlichen kartellrechtlichen Bedenken gegen die 50-plus-1-Regel im deutschen Fußball. Nach Abschluss des Verfahrens gab die Behörde jedoch Hinweise an die Bundesliga-Dachorganisation, um die Regel auch zukünftig rechtssicher anzuwenden. Die Regel gibt im Kern vor, dass Investoren keine Stimmenmehrheit an den Kapitalgesellschaften von Vereinen übernehmen können.
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6: Ich bin Frederik Stübing. Daimler Truck verzeichnet Halbjahresrückgang. Hohe Zollkosten haben das Ergebnis von Daimler Truck im ersten Halbjahr auf 1,3 Milliarden Euro halbiert. Für das Werk in Wörth entwarnte der Konzern jedoch. Dank starker Geschäfte in Nordamerika rechnet Daimler Truck für das Gesamtjahr wieder mit steigenden Gewinnen. B9 bei Speyer nachts voll gesperrt. Für die Vorbereitung des zweiten Bauabschnitts wird die B9 in Fahrtrichtung Ludwigshafen ab heute Nacht sowie in der Nacht auf Freitag jeweils von 22 bis 5 Uhr voll gesperrt. Ab nächster Woche greifen zudem wieder veränderte Spurführungen und geänderte Anschlusssperrungen.
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0: Der heutige Tag sieht wieder richtig gut aus. Jede Menge Sonne, keine Wolken weit und breit und Regen, ja zum Glück heute auch wieder Fehlanzeige. Dafür geht es so gegen Mittag, Nachmittag hoch auf 33 Grad. Also Sonnenbrille raus und Sommer genießen. Und das Beste, morgen wird es genauso warm.
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0: Und wir schauen auf die Straßen, sieht aktuell aber alles frei aus. Wenn ihr aber einen Stau, einen Blitzer oder sonst irgendwas seht, ja, dann gebt uns doch gerne Bescheid hier mit einer WhatsApp direkt ins Studio zu uns an die 06341 498 498.
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0: Es ist kurz nach 12 und ich weiß, die Aufregung steigt für alle Leute, die hier die Sonnenfinsternis heute Abend gucken wollen. Aber wie gefährlich ist das eigentlich wirklich für unsere Augen? Darüber sprechen wir hier gleich nach nur 2 Songs.
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0: Es ist Mittwoch hier bei der Antenne. Ich bin's wieder, Helena. Und wenn ihr auf die besten Songs so aus den 70ern, 80ern und 90ern steht, dann seid ihr hier bei uns ganz genau richtig. Es ist das Himmelsereignis der letzten Jahre. Heute Abend können wir bei uns eine partielle Sonnenfinsternis beobachten. Gegen 19.22 Uhr soll es losgehen. Die Vorbereitungen laufen und auch in Landau und Neustadt steigt natürlich die Vorfreude. Aber bei aller Begeisterung sollten wir eines nicht vergessen. Wer heute in den Himmel schaut, muss seine Augen unbedingt schützen. Aber wie groß ist die Gefahr eigentlich wirklich? Darüber sprechen wir jetzt mit einem Experten, Christian Gilster, Betriebsleiter von Brillenhammer in Landau. Wie gefährlich ist es denn?
1: Das Sonnenlicht ist für die Augen maximal schädlich und führt zu irreversiblen Schäden an der Netzhaut. Das heißt, die Netzhaut ist, wenn sie ohne eine Schutzbrille in die Sonne schauen, kaputt, kann nicht mehr wieder irgendwie medizinisch geheilt werden.
0: Es gibt ja die Sonnenfinsternisbrillen. Schützen die wirklich so gut?
1: Eine Sonnenfinsternisbrille lässt ungefähr 0,1 Promille des Lichtes durch. Im Vergleich zu einer normalen Sonnenbrille, die ungefähr 20% des Lichtes durchlässt, dann kann man sich vorstellen, wie notwendig es ist, diese Brille für die Sonnenfinsternis auf jeden Fall zu nutzen.
0: Wie sieht es denn aus mit den Leuten, die eine Sehschwäche haben? Müssen die dann doppelt aufpassen?
1: Also wenn Sie eine Brille im Alltag tragen, brauchen Sie selbstverständlich auch da eine Sonnenfinsternisbrille, die Sie über Ihre Brille aufsetzen können. Die sollte entsprechend groß sein, die sollte auch am Rand natürlich möglichst gut abdecken und damit können Sie dann auch als Fehlsichtiger die Sonnenfinsternis sich anschauen.
0: Ihr habt's gehört, achtet gut auf eure Augen und dann kann einem schönen Abend heute nichts mehr im Weg stehen.
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1: Ich bin Frederik Stübing, hallo. Gewinneinbruch bei Daimler Truck. Daimler Truck hat im ersten Halbjahr 2026 einen deutlichen Gewinnrückgang verbucht. Das operative Ergebnis sank vor allem wegen hoher Zollkosten um fast die Hälfte auf 1,3 Milliarden Euro. Auf den Standort Wörth, das weltweit größte Lkw-Werk des Konzerns, gibt es jedoch keine negativen Auswirkungen. Dank starker Auftragszahlen in Nordamerika blickt das Unternehmen zuversichtlich auf das Gesamtjahr. Zudem plant Daimler Truck ein neues Werk in den USA und baut am Standort Wörth das Rüstungsgeschäft weiter aus. Vollsperrung auf der B9 bei Speyer ab heute Nacht. Bei der Sanierung der Bundesstraße 9 zwischen Speyer Nord und Römerberg startet der zweite Bauabschnitt. Wie der Landesbetrieb Mobilität mitteilt, kommt es dafür in den Nächten auf Donnerstag und Freitag jeweils von 22 bis 5 Uhr zu Vollsperrungen in Fahrtrichtung Ludwigshafen. Ab kommenden Montag gilt auf dem Streckenabschnitt wieder eine einspurige Verkehrsführung. Zudem werden die Abfahrten zur B39 in Richtung Neustadt und Speyer gesperrt. Autofahrer in Landau müssen sich ab morgen auf Behinderungen einstellen. Wie die Stadt mitteilt, wird die A44 zwischen der Westbahnstraße und der Jahnstraße bis zum kommenden Dienstag voll gesperrt. Grund sind Nacharbeiten an der Verkehrsberuhigung, da sich Pflastersteine gelockert haben. Eine Zufahrt vom Westring ist in dieser Zeit nicht möglich. Umleitungen sind eingerichtet. Bei einem Sturz von einem Traktoranhänger in Maikammer bei Neustadt ist ein 17-Jähriger schwer verletzt worden. Wie die Polizei jetzt mitteilt, passierte der Unfall bereits am vergangenen Donnerstag in der Marktstraße. Der Jugendliche saß zusammen mit anderen Personen auf dem Anhänger, um zu einem Arbeitseinsatz gefahren zu werden. Aus bislang ungeklärter Ursache stürzte er auf die Straße und musste per Rettungshubschrauber in eine Klinik geflogen werden. Und das Beste kommt zum Schluss. Die Bellheimer Kugelstoßerin Yemi Simabi konnte sich bei der Leichtathletik-EM in Birmingham eine Medaille sichern. Mit 19,50 Meter Stoßweite stieß sie sich auf den dritten Platz. Herzlichen Glückwunsch.
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2: Heute gibt's beim Wetter wirklich nichts zu meckern. Wir haben strahlender Sonnenschein, blauer Himmel und kein Regen in Sicht. Die Temperaturen, ja, die klettern dann am Mittag, Nachmittag so hoch auf 33 Grad. Also wer heute raus muss, hat auf jeden Fall Glück gehabt. Und morgen am Donnerstag, da bleibt das Wetter genauso schön.
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2: Gute Nachrichten am Mittwoch für alle Autofahrenden. Die Straßen sind soweit frei. Ich wünsche euch, egal wo ihr unterwegs seid, eine gute und eine sichere Fahrt.
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0: Egal ob in Landau, Neustadt, Speyer oder sonst irgendwo, wir haben schon Mitte der Woche, Leute. Es ist Mittwoch, das heißt nur noch heute, morgen und übermorgen und dann schon wieder Wochenende. Und diese Energy nehmen wir jetzt direkt mit in die nächsten Songs, die hier laufen. Wir hören gleich Peter Schilling mit Major Tom. Jetzt aber erstmal für euch kein geringerer hier als Sam Smith mit Diamonds.
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0: 13 Uhr. Wir messen 29 Grad in Roth, 30 Grad in Bornheim und 30 Grad bei euch in Impflingen.
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3: Ich bin Katrin Müller. Verfassungsschutz und Bundesnachrichtendienst sollen angesichts der wachsenden hybriden Bedrohung deutlich mehr Befugnisse erhalten. Eine umfassende Reform, die das Bundeskabinett beschlossen hat, sieht für die deutschen Nachrichtendienste zudem erstmals die Möglichkeit vor, in klar begrenzten Fällen selbst operativ einzugreifen. So könnte etwa der für die Auslandsaufklärung verantwortliche BND die IT-Infrastruktur einer fremden Macht während einer laufenden Cyber- oder Desinformationsattacke auf Deutschland manipulieren. Nach dem Auslaufen des Tankrabatts hat sich das Leben in Deutschland sprunghaft verteuert. Im Juli kletterte die Inflationsrate auf 2,8%. Das Statistische Bundesamt hat diesen Wert heute bestätigt.
4: Tanken und Heizen sind im Juli deutlich teurer geworden. Das sind weiter die zentralen Preistreiber, erklärt die Präsidentin des Statistischen Bundesamtes. Spritpreise von deutlich mehr als 2 Euro pro Liter sind inzwischen hierzulande die Regel. Und Entspannung ist nicht in Sicht. Denn zum einen ist der Konflikt um die wichtige Straße von Hormuz weiter nicht gelöst. Und dazu kommt das Niedrigwasser, das den Transport von Kraftstoff teilweise deutlich teurer macht. Thomas Thonfeld, Nachrichtenredaktion.
3: In einigen Teilen Europas ist heute eine totale Sonnenfinsternis zu sehen. Die Urlaubsinsel Mallorca liegt genau in der Schneise, in der das Ereignis am besten zu sehen ist. Um 20.31 Uhr wird dort die Sonne für 96 Sekunden vom Mond verdeckt.
5: Bei einer Sonnenfinsternis schiebt sich der Mond zwischen Sonne und Erde und verdeckt die Sonne teilweise oder sogar komplett. Das passiert nur bei Neumond, denn in dieser Phase steht der Mond genau zwischen der Erde und der Sonne. Weil die Mondbahn leicht schräg verläuft, zieht der Mond in den meisten Monaten knapp an der Sonne vorbei. Nur wenn er genau auf einer Linie steht, gibt es eine Sonnenfinsternis. Und das kommt sehr selten vor. Je nachdem, wie viel Sonne bedeckt ist, spricht man von einer partiellen oder totalen Sonnenfinsternis. Thomas Bremser, Nachrichtenredaktion.
3: In Italien bleibt mitten in der Hauptreisezeit der Flughafen von Catania wegen des jüngsten Ausbruchs des Vulkans Ätna weiter dicht. Der Airport auf der Mittelmeerinsel Sizilien ist wegen der Sperre des Luftraums mindestens bis um 18 Uhr geschlossen. Tausende Urlauber auch aus dem Ausland sind davon betroffen.
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6: Mit Frederik Stübing. Partielle Sonnenfinsternis heute Abend in der Südpfalz. Ab kurz nach 19 Uhr verdeckt der Mond heute die Sonne. Gegen 20.15 Uhr wird der Höhepunkt erreicht, bei dem die Sonne in Landau-Neustadt und der ganzen Pfalz zu knapp 89% bedeckt wird. Wegen der tiefstehenden Sonne ist ein freier Blick nach West-Nordwest nötig. Wichtig, nur mit spezieller Schutzbrille hinschauen. Wohnbauprojekt in Bad Dürkheimer Mühle geht weiter. Nach einer dreimonatigen Pause wegen archäologischer Untersuchungen laufen die Sanierungsarbeiten an der barocken Mühle in Bad Dürkheim wieder. Wie die Rheinpfalz berichtet, entstehen dort 18 Eigentumswohnungen. Die ersten Einheiten sollen Anfang 2027 bezugsfertig sein.
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0: Das Wetter heute am Mittwoch verspricht gute Laune, viel Sonne, null Wolken und natürlich auch kein Regen. Dafür ordentlich Wärme, jetzt auch so Maxi-Werte um die 33 Grad. Kurz gesagt, heute perfektes Sommerwetter und ihr könnt euch schon freuen, denn morgen geht das ganze Spiel genauso weiter.
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0: Und wir schauen auf die Straßen, sieht aktuell aber alles frei aus. Wenn ihr aber einen Stau, einen Blitzer oder sonst irgendwas seht, ja, dann gebt uns doch gerne Bescheid hier mit einer WhatsApp direkt ins Studio zu uns an die 06341 498 498.
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0: Es ist kurz nach 13 Uhr und wenn ihr mal ein bisschen Abwechslung in euren Alltag bringen wollt, dann jetzt unbedingt dranbleiben. Nach nur 2 Songs kommt hier unser Freizeittipp.
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0: Ich bin Helena hier am Mittwoch für euch bei der Antenne und wir versorgen euch von früh bis spät mit richtig guter Musik.
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1: Ich bin Frederik Stübing, hallo. Partielle Sonnenfinsternis in der Südpfalz. Am heutigen Mittwochabend erwartet Landau-Neustadt und den ganzen Südwesten ein seltenes Naturschauspiel. Ab etwa 19.20 Uhr schiebt sich der Mond vor die Sonne. Zum Höhepunkt gegen 20.15 Uhr werden bei uns in der Region rund 89% der Sonnenscheibe verdeckt. Von der Sonne bleibt nur eine schmale Sichel übrig. Da die Sonne dabei sehr tief steht, empfiehlt sich ein Beobachtungsplatz aus östlicher Richtung mit freier Sicht nach West-Nordwest. Experten warnen eindringlich davor, ohne zertifizierten Sonnenschutz direkt in das Himmelsereignis zu blicken. Die Sanierung der barocken Mühle in Bad Dürkheim läuft wieder. Wie die Rheinpfalz berichtet, werden in der historischen barocken Mühle im Dürkheimer Schwarzviertel derzeit 18 Eigentumswohnungen gebaut. Nachdem archäologische Funde im Keller die Bauarbeiten für rund 3 Monate ausgebremst hatten, sind die Handwerker nun auf die Baustelle zurückgekehrt. Die Entwickler der Denkmalboutique GmbH investieren knapp 5 Millionen Euro. Die ersten Wohnungen sollen Anfang 2027 bezugsfertig sein. In der Kreisverwaltung Germersheim stehen ab Freitag mehrere Umzüge an. Wie die Behörde mitteilt, ziehen die Teams für Grundsicherung, Pflege und Asylbewerberleistungen von der Waldstraße in die Konrad-Nolte-Straße. Wegen des Umzugs bleiben diese Bereiche von Freitag bis einschließlich nächster Woche Freitag für den Kundenverkehr geschlossen. Ein 46-Jähriger hat am Sonntagabend in einem Speyerer Krankenhaus für Aufsehen gesorgt. Laut Ermittlern löste der Mann in der Klinik in der Paul-Eggel-Straße mutwillig einen Brandalarm aus und verfolgte mehrere Menschen mit einem Feuerlöscher. Auf seiner anschließenden Flucht beschädigte er mit Steinen zudem 4 geparkte Autos. Die Polizei nahm den Mann kurz darauf fest und brachte ihn in eine Fachklinik. Und das Beste kommt zum Schluss. Die Kinderjugendfreizeit des Jugendamtes im Kreis SÜW ist jetzt vorbei. Dank einer großzügigen Spende konnten 10 Kinder im Wild- und Wanderpark alles über die Steinzeit erfahren. Gerne mehr davon.
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2: Das Wetter heute am Mittwoch verspricht gute Laune, viel Sonne, 0 Wolken und natürlich auch kein Regen. Dafür ordentlich Wärme, jetzt auch so Maxi-Werte um die 33 Grad. Kurz gesagt, heute perfektes Sommerwetter und ihr könnt euch schon freuen, denn morgen geht das ganze Spiel genauso weiter.
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2: Gute Nachrichten am Mittwoch für alle Autofahrenden. Die Straßen sind soweit frei. Ich wünsche euch, egal wo ihr unterwegs seid, eine gute und eine sichere Fahrt.
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0: perfekte Foto. Unter normalen Zuständen ist es schon schwer, das hinzubekommen. Heute sind die Bedingungen doppelt so schwer, denn wir wollen hier heute Abend ja nicht nur irgendwas fotografieren, sondern die partielle Sonnenfinsternis. Auf was alle Fotobegeisterten in Landau und Neustadt unbedingt achten sollten, darüber sprechen wir jetzt mit Marion Leuch vom Fotohaus Leuch hier in Landau. Marion, für das perfekte Sonnenfinsternisbild, worauf muss ich denn achten?
1: Das perfekte Bild ist ja immer so ein Gesamtbegriff, für was oder für wen ist es perfekt. Wichtig ist, wirklich immer wichtig, sage ich immer, dass man geeignete Sonnenfilter hat, dass man ein stabiles Stativ nutzt, dass man ein Teleobjektiv hat und dass die Kamera möglichst manuell einzustellen ist.
0: Wie sieht es denn mit dem Handy aus? Kann ich damit auch fotografieren?
1: Also Smartphone, ja, aber da gelten genauso die Regeln. Ja, wichtig ist, weil die Sonne ja auf dem Smartphone ja dann auch sehr klein erscheint, sollte man einen Sonnenfilter nutzen. Den gibt es auch zu kaufen, zu erwerben in jedem guten geführten Handyladen. Und vor allem wichtig ist, die Augen zu schützen, egal wie. Das ist also auch wichtig.
0: Okay, also hier nochmal ganz wichtig, nicht einfach ohne den richtigen Schutz in die Sonnenfinsternis gucken. Zum Abschluss, hast du noch einen Profi-Tipp für uns?
1: Also mein wichtigster Tipp ist, das Erlebnis, was man ja sehr selten hat, das hat man ja nur alle 20 Jahre, ja, und dieses Erlebnis tatsächlich, man sollte schöne Fotos machen, ja, aber das Beste ist, dass man solche Augenblicke bleiben oft länger in Erinnerung als jedes Bild.
0: Das nehmen wir doch richtig gerne mit. Vielen Dank, Marion.
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0: Es ist 14 Uhr, damit schauen wir auf die Temperaturen. 30 Grad messen wir bei euch in Edesheim, 31 Grad in Zeiskamm und 30 Grad bei euch in Impflingen.
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3: Ich bin Thomas Brockt. Verfassungsschutz und Bundesnachrichtendienst sollen angesichts der wachsenden hybriden Bedrohung Deutschlands deutlich mehr Befugnisse erhalten. Eine umfassende Reform, die das Bundeskabinett beschlossen hat, sieht für die deutschen Nachrichtendienste erstmals die Möglichkeit vor, in klar begrenzten Fällen selbst operativ einzugreifen.
4: Bundesinnenminister Dobrindt hatte zuletzt gesagt, dass aus dem Bundesamt für Verfassungsschutz ein echter Geheimdienst werden muss. Und das in etwa so. Ein Nachrichtendienstmitarbeiter soll sich künftig Zugang zu einem anderen Laptop verschaffen können, um an die gespeicherten Daten zu kommen. Es soll auch möglich sein, verschlüsselte Kommunikation mitzulesen. Außerdem soll erlaubt werden, dass Geheimdienstmitarbeiter zum Beispiel in eine Wohnung eindringen können, um etwa Sprengstoff gegen harmloses Pulver auszutauschen. Der Bundestag muss der Reform noch zustimmen. Tine Klimach, Nachrichtenredaktion.
3: Die meisten Menschen in Deutschland fühlen sich von allen Parteien im Stich gelassen. Nach dem aktuellen RTL-NTV-Trendbarometer haben nur noch 12% der Bundesbürger den Eindruck, dass sich die Parteien in ausreichendem Maße um die wirklichen Probleme und Interessen der Menschen im Land kümmern. 84% verneinen das. Die AfD bleibt mit 28% stärkste Partei und liegt damit 7 Punkte vor der Union. Rund 2,5 Wochen vor dem Start der neuen Fußball-Bundesliga-Saison hat sich das Bundeskartellamt zur umstrittenen 50-plus-1-Regel geäußert. Es hat keine kartellrechtlichen Bedenken gegen die Regel, die sicherstellen soll, dass Investoren keine Stimmenmehrheit an den Kapitalgesellschaften von Vereinen übernehmen.
5: Für einen Großteil der Fans ist es sicherlich eine gute Nachricht. Nun sind die 36 Clubs aus Bundesliga und zweiter Liga aufgerufen, ihre Hausaufgaben zu machen. Und das speziell mit Blick auf die bisherigen Ausnahmen Leverkusen und Wolfsburg, deren Profifußballgesellschaften sich mehrheitlich oder vollständig in den Händen der Bayer AG und der Volkswagen AG befinden. Auch die Sonderfälle RB Leipzig und Hannover müssen Kompromisse finden. Fabian Schaffer, Sportredaktion.
3: Gute Nachrichten für Himmelsbeobachter. Bei der partiellen Sonnenfinsternis heute Abend bleibt der Himmel in weiten Teilen Deutschlands meist klar. Der Deutsche Wetterdienst erwartet fast überall optimale Wetterbedingungen. Nur im Norden sollen ein paar Wolken durchziehen. Die partielle Sonnenfinsternis beginnt in Deutschland gegen 19.11 Uhr. In Teilen Spaniens, etwa auf Mallorca, gibt es sogar eine totale Sonnenfinsternis.
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6: Ich bin Frederik Stübing, hallo. Wohnbauprojekt in Bad Dürkheimer Mühle geht weiter. Nach einer 3-monatigen Pause wegen archäologischer Untersuchungen laufen die Sanierungsarbeiten an der barocken Mühle in Bad Dürkheim wieder. Wie die Rheinpfalz berichtet, entstehen dort 18 Eigentumswohnungen. Die ersten Einheiten sollen Anfang 2027 bezugsfertig sein. Partielle Sonnenfinsternis heute Abend in der Südpfalz. Ab kurz nach 19 Uhr verdeckt der Mond heute die Sonne. Gegen 20.15 Uhr wird der Höhepunkt erreicht, bei dem die Sonne in Landau-Neustadt und der ganzen Pfalz zu knapp 89% bedeckt wird. Wegen der tiefstehenden Sonne ist ein freier Blick nach West-Nordwest nötig. Wichtig, nur mit spezieller Schutzbrille hinschauen.
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0: Das Wetter heute am Mittwoch verspricht gute Laune, viel Sonne, null Wolken und natürlich auch kein Regen. Dafür ordentlich Wärme, jetzt auch so Maxi-Werte um die 33 Grad. Kurz gesagt, heute perfektes Sommerwetter und ihr könnt euch schon freuen, denn morgen geht das ganze Spiel genauso weiter.
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0: Und wir schauen auf die Straßen, sieht aktuell aber alles frei aus. Wenn ihr aber einen Stau, einen Blitzer oder sonst irgendwas seht, ja, dann gebt uns doch gerne Bescheid hier mit einer WhatsApp direkt ins Studio zu uns an die 06341 498 498.
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0: Die Sonnenfinsternis. Ja, heute Abend auf jeden Fall ein Riesenspektakel. Auf was muss ich aber noch ganz genau achten? Darüber sprechen wir hier gleich mit einer absoluten Expertin nach nur 2 Songs.
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0: Es ist Mittwoch, ich bin's Helena hier für euch bei der Antenne und wir spielen für euch nur die besten Songs aus aller Zeit. Heute lohnt sich der Blick nach oben. Auch wenn die Sonne bei dem Wetter sowieso schon kaum zu übersehen ist, über Landau, Neustadt und der ganzen Pfalz können wir heute eine partielle Sonnenfinsternis beobachten. Ein ziemlich seltenes Himmelsspektakel. Was genau da oben aber passiert, weiß Jacqueline Schlüter vom Optikexperten Bresser.
1: Ja, wir erleben eine partielle Sonnenfinsternis. Dabei schiebt sich der Mond zwischen Erde und Sonne und verdeckt quasi einen Großteil der Sonnenscheibe. Je nach Region werden sogar mehr als 80% der Sonne vom Mond verdeckt sein. Dadurch wirkt das Tageslicht oft ungewohnt und auch die Stimmung verändert sich spürbar. Für viele Menschen dürfte das eines der beeindruckendsten Himmelsereignisse der kommenden Jahre sein.
0: Aber warum ist das denn so besonders?
1: Eine Bedeckung von mehr als 80% der Sonne ist in Deutschland vergleichsweise selten. In vielen Regionen wird nur noch ein ganz schmaler Teil der Sonne sichtbar sein. Dazu kommt der Zeitpunkt am Abend, wenn die Sonne bereits tief am Horizont steht. Das sorgt für besondere, spannende Eindrücke und tolle Beobachtungsmöglichkeiten.
0: Und wo kann ich sie am besten beobachten?
1: Ja, ideal sind Orte mit freier Sicht Richtung Westen. Also Hügel, Aussichtspunkte bieten oft richtig gute Bedingungen. Da die Sonne kurz vor dem Untergang steht, können Gebäude oder Bäume schnell die Sicht versperren. Wer frühzeitig einen passenden Platz auswählt, erlebt das Ereignis deutlich entspannter. Ein freier Horizont macht hier oft den entscheidenden Unterschied.
0: Also dann dürften wir doch bestens vorbereitet sein. Aber ganz wichtig, die passende Sonnenfinsternisbrille darf nicht vergessen werden.
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1: Mit Frederik Stübing einen schönen Mittwoch zusammen. Die Sanierung der barocken Mühle in Bad Dürkheim läuft wieder. Wie die Rheinpfalz berichtet, werden in der historischen barocken Mühle im Dürkheimer Schwarzviertel derzeit 18 Eigentumswohnungen gebaut. Nachdem archäologische Funde im Keller die Bauarbeiten für rund 3 Monate ausgebremst hatten, sind die Handwerker nun auf die Baustelle zurückgekehrt. Die Entwickler der Denkmalboutique GmbH investieren knapp 5 Millionen Euro. Die ersten Wohnungen sollen Anfang 2027 bezugsfertig sein. Partielle Sonnenfinsternis in der Südpfalz. Am heutigen Mittwochabend erwartet Landau-Neustadt und den ganzen Südwesten ein seltenes Naturschauspiel. Ab etwa 19.20 Uhr schiebt sich der Mond vor die Sonne. Zum Höhepunkt gegen 20.15 Uhr werden bei uns in der Region rund 89% der Sonnenscheibe verdeckt. Von der Sonne bleibt nur eine schmale Sichel übrig. Da die Sonne dabei sehr tief steht, empfiehlt sich ein Beobachtungsplatz aus östlicher Richtung mit freier Sicht nach West-Nordwest. Experten warnen eindringlich davor, ohne zertifizierten Sonnenschutz direkt in das Himmelsereignis zu blicken. Ein 46-Jähriger hat am Sonntagabend in einem Speyerer Krankenhaus für Aufsehen gesorgt. Laut Ermittlern löste der Mann in der Klinik in der Paul-Eggel-Straße mutwillig einen Brandalarm aus und verfolgte mehrere Menschen mit einem Feuerlöscher. Auf seiner anschließenden Flucht beschädigte er mit Steinen zudem 4 geparkte Autos. Die Polizei nahm den Mann kurz darauf fest und brachte ihn in eine Fachklinik. In der Kreisverwaltung Germersheim stehen ab Freitag mehrere Umzüge an. Wie die Behörde mitteilt, ziehen die Teams für Grundsicherung, Pflege und Asylbewerberleistungen von der Waldstraße in die Konrad-Nolte-Straße. Wegen des Umzugs bleiben diese Bereiche von Freitag bis einschließlich nächster Woche Freitag für den Kundenverkehr geschlossen. Und das Beste kommt zum Schluss. Die Stadt Neustadt hat gestern 42 Menschen aus insgesamt 21 verschiedenen Nationen feierlich eingebürgert. Neben einem Ständchen gab es außerdem Begrüßungsschokolade. Herzlich willkommen.
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2: Das Wetter heute am Mittwoch verspricht gute Laune, viel Sonne, 0 Wolken und natürlich auch kein Regen. Dafür ordentlich Wärme, jetzt auch so Maxi-Werte um die 33 Grad. Kurz gesagt, heute perfektes Sommerwetter und ihr könnt euch schon freuen, denn morgen geht das ganze Spiel genauso weiter.
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2: Gute Nachrichten am Mittwoch für alle Autofahrenden. Die Straßen sind soweit frei. Ich wünsche euch, egal wo ihr unterwegs seid, eine gute und eine sichere Fahrt.
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4: Am Nachmittag hat der DAX an der Frankfurter Börse noch einmal etwas zugelegt. Der DAX verbessert sich vorerst um 0,4% auf 26.496 Punkte. Zwischenzeitlich schwebte der DAX mit 26.538 Punkten auch schon wieder auf einem neuen Allzeithoch. Dazu passt so gar nicht der Anstieg der Juli-Inflation auf 2,8%. Doch auch die Börsianer wissen, dass der Wegfall des Tankrabatts mit dazu beigetragen hat. Die DAX-Gewinner heißen weiter Rheinmetall, Siemens Energy und Infineon. Deutlicher verloren haben dagegen E.ON, Quirgin und Volkswagen. Der Euro am Nachmittag mit einem Dollar 15,40 weiter wenig verändert. Aus Frankfurt, Klaus Bente.
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1: 12. August 1996. Die Spice Girls sind mit Wannabe neu in den deutschen Singlecharts. Die Songwriter Richard Stannard und Matt Rowe werden damit beauftragt, Songs für die Spice Girls zu schreiben. Innerhalb von 10 Tagen produzieren die beiden sowohl den Song To Become One als auch Wannabe. Stannard erzählt in einem Interview, dass sie in der Zeit so ziemlich jede freie Minute des Tages damit verbringen, an den Songs zu arbeiten. Wannabe zu schreiben ging auch ziemlich schnell, erzählt er, aber den richtigen Sound für den Song zu finden, das dauert gefühlt eine Ewigkeit. Aber dann auf einmal kommt der Tag, an dem er morgens auf dem Studioboden aufwacht und ein Post-it von Matt Rowe neben sich findet. Und darauf steht, drück auf Play. Und dieser Moment ist die Geburtsstunde von der Wannabe-Version, die wir heute kennen. Und seitdem ich diese Story kenne, bekomme ich einfach das Bild nicht aus dem Kopf, wie Matt Rowe morgens auf diesem Studioboden aufwacht, auf Play drückt und diesen Song zum allerersten Mal hört. Ja!

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1: Wir haben aktuell 31 Grad in Ilvesheim und 32 in Zeiskamm und Lustadt.
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4: Ich bin Thomas Brock. Verfassungsschutz und Bundesnachrichtendienst sollen deutlich mehr Befugnisse erhalten. Das Bundeskabinett hat eine umfassende Reform beschlossen. Sie sieht unter anderem vor, dass die Nachrichtendienste in bestimmten Fällen selbst operativ eingreifen können. Es gehe darum, gegenüber unseren Gegnern auch aktiv handeln zu können, sagte Bundesinnenminister Dobrindt.
5: Wir starten eine neue Zeitrechnung für die Nachrichtendienste. Wir entwickeln unsere Nachrichtendienste hin zu echten Geheimdiensten.
4: Innenminister Dobrindt. BAföG-Empfänger sollen im nächsten Jahr mehr Geld bekommen. Das Bundeskabinett hat eine entsprechende Reform der Ausbildungsfinanzierung auf den Weg gebracht. Der Gesetzentwurf soll im Herbst in Bundestag und Bundesrat beraten und verabschiedet werden. Die im BAföG enthaltene Wohnkostenpauschale für diejenigen, die nicht mehr bei den Eltern wohnen, soll demnach zum Sommersemester 2027 von jetzt 380 auf 440 Euro im Monat steigen. Rund 2,5 Wochen vor dem Start der neuen Fußball-Bundesliga-Saison hat sich das Bundeskartellamt zur umstrittenen 50-plus-1-Regel geäußert. Es hat keine kartellrechtlichen Bedenken gegen die Regel, die sicherstellen soll, dass Investoren keine Stimmenmehrheit an den Kapitalgesellschaften von Vereinen übernehmen.
6: Für einen Großteil der Fans ist es sicherlich eine gute Nachricht. Nun sind die 36 Clubs aus Bundesliga und zweiter Liga aufgerufen, ihre Hausaufgaben zu machen. Und das speziell mit Blick auf die bisherigen Ausnahmen Leverkusen und Wolfsburg, deren Profifußballgesellschaften sich mehrheitlich oder vollständig in den Händen der Bayer AG und der Volkswagen AG befinden. Auch die Sonderfälle RB Leipzig und Hannover müssen Kompromisse finden. Die 50-plus-1-Regel hat in der Vergangenheit oft für Streit zwischen Fans und Clubs gesorgt. Fabian Schaffer, Sportredaktion.
4: Gute Nachrichten für Himmelsbeobachter. Bei der partiellen Sonnenfinsternis heute Abend bleibt der Himmel in weiten Teilen Deutschlands meist klar. Der Deutsche Wetterdienst erwartet fast überall optimale Wetterbedingungen. Nur im Norden sollen ein paar Wolken durchziehen. Die partielle Sonnenfinsternis beginnt in Deutschland gegen 19.11 Uhr. In Teilen Spaniens, etwa auf Mallorca, gibt es sogar eine totale Sonnenfinsternis.
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7: Mit Frederik Stübing. Partielle Sonnenfinsternis heute Abend in der Südpfalz. Ab kurz nach 19 Uhr verdeckt der Mond heute die Sonne. Gegen 20.15 Uhr wird der Höhepunkt erreicht, bei dem die Sonne in Landau-Neustadt und der ganzen Pfalz zu knapp 89% bedeckt wird. Wegen der tiefstehenden Sonne ist ein freier Blick nach West-Nordwest nötig. Wichtig, nur mit spezieller Schutzbrille hinschauen. Wohnbauprojekt in Bad Dürkheimer Mühle geht weiter. Nach einer dreimonatigen Pause wegen archäologischer Untersuchungen laufen die Sanierungsarbeiten an der barocken Mühle in Bad Dürkheim wieder. Wie die Rheinpfalz berichtet, entstehen dort 18 Eigentumswohnungen. Die ersten Einheiten sollen Anfang 2027 bezugsfertig sein.
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1: Heute kommt die Sonne mit uns durch den ganzen Nachmittag. Zwischen Landau und Neustadt bleibt es trocken und mit bis zu 32 Grad Maxiwert auch richtig heiß. Morgen wird es dann sogar noch etwas wärmer mit Höchsttemperaturen bis zu 34 Grad und Sonnenschein.
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1: Es staut sich auf der A65 Karlsruhe Richtung Landau. Zwischen Landau Süd und Landau Zentrum. Dort ist ein Kilometer Stau. Ihr braucht etwas länger als 5 Minuten hier. Ich wünsche euch weiterhin noch eine gute und auch sichere Fahrt. Kommt gut an.
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1: Und mit mir Maja Wendland. Heute Abend wird's am Himmel richtig spannend. Die partielle Sonnenfinsternis steht an. Aber bevor wir uns jetzt mit Decke und Sonnenfinsternisbrille einen richtig schönen Platz suchen, wollen wir natürlich wissen, spielt das Wetter überhaupt mit? Das klären wir gleich mit unserem Wetterexperten Christian Müller nach zwei Songs.
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0: Taylor Swift mit Anti-Hero hier bei der Antenne um kurz nach drei. Stellt euch mal vor, ihr habt den perfekten Platz hier zwischen Lande und Neustadt gefunden, Sonnenfinsternisbrille auf der Nase, Blick Richtung Himmel und dann hängt genau vor der Sonne eine richtig dicke Wolke. Wäre irgendwie ziemlich gemein und genau deshalb haben wir vor dem großen Himmelsspektakel heute Abend mal ganz genau aufs Wetter geschaut. Christian Müller von Klima Palatina, wie sieht's aus? Haben wir gute Voraussetzungen für heute Abend?
1: Also wettertechnisch sieht es sehr gut aus. Petrus meint es gut. Tagsüber vielfach sonnig, meist wolkenlos. Also von meteorologischer Seite fast ideale Beobachtungsbedingungen.
0: Ach super. Die Sonnenfinsternis beginnt ja so gegen 19 Uhr. Aber wo gehen wir denn am besten hin für gute Sicht?
1: Entweder man fährt in den Pfälzerwald und schaut, dass man auf eine entsprechende Erhöhung kommt, wo man einen freien Blick nach Westen hat. Und die andere Alternative ist, dass man umgekehrt so weit wie möglich nach Osten fährt. Das heißt also Richtung Rhein, zum Beispiel in Speyer oder Germersheim, weil dann der Winkel viel flacher ist, sodass man die untergehende Sonne von diesem Standpunkt aus wunderbar noch beobachten kann.
0: Ich habe auch gehört, bei einem Himmelsspektakel bleibt's heute nicht, oder?
1: Wir erwarten in der kommenden Nacht das Maximum der Perseiden, also der Sternschnuppen. Und wenn ihr einfach draus bleibt, nach oben schauen, die tauchen überall auf. Am meisten erwarten wir zwischen 1 Uhr und 3 Uhr nachts. Also wer morgen frei hat oder mit wenig Stunden Schlaf auskommt, der soll einfach draus bleiben. Genießt es, chillt euch ab.
0: Chillen, das ist ein gutes Stichwort. Das machen wir alle auf jeden Fall. Also schnappt euch ein Deckenkissen, macht's euch gemütlich. Es wird ein langer, aber auch schöner Abend. Ich bin auf jeden Fall gespannt auf die Sonnenfinsternis. Aber Leute, bitte, bitte, bitte nicht ohne Sonnenfinsternisbrille. Die Antenne wünscht euch ganz viel Spaß.

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1: Ich bin Frederik Stübing, hallo. Partielle Sonnenfinsternis in der Südpfalz. Am heutigen Mittwochabend erwartet Landau-Neustadt und den ganzen Südwesten ein seltenes Naturschauspiel. Ab etwa 19.20 Uhr schiebt sich der Mond vor die Sonne. Zum Höhepunkt gegen 20.15 Uhr werden bei uns in der Region rund 89% der Sonnenscheibe verdeckt. Von der Sonne bleibt nur eine schmale Sichel übrig. Da die Sonne dabei sehr tief steht, empfiehlt sich ein Beobachtungsplatz aus östlicher Richtung mit freier Sicht nach West-Nordwest. Experten warnen eindringlich davor, ohne zertifizierten Sonnenschutz direkt in das Himmelsereignis zu blicken. Die Sanierung der barocken Mühle in Bad Dürkheim läuft wieder. Wie die Rheinpfalz berichtet, werden in der historischen barocken Mühle im Dürkheimer Schwarzviertel derzeit 18 Eigentumswohnungen gebaut. Nachdem archäologische Funde im Keller die Bauarbeiten für rund 3 Monate ausgebremst hatten, sind die Handwerker nun auf

0: die Baustelle zurückgekehrt. Die Entwickler der Denkmalboutique GmbH investieren knapp 5 Millionen Euro. Die ersten Wohnungen sollen Anfang 2027 bezugsfertig sein. In der Kreisverwaltung Germersheim stehen ab Freitag mehrere Umzüge an. Wie die Behörde mitteilt, ziehen die Teams für Grundsicherung, Pflege und Asylbewerberleistungen von der Waldstraße in die Konrad-Nolte-Straße. Wegen des Umzugs bleiben diese Bereiche von Freitag bis einschließlich nächster Woche Freitag für den Kundenverkehr geschlossen. Ein 46-Jähriger hat am Sonntagabend in einem Speyerer Krankenhaus für Aufsehen gesorgt. Laut Ermittlern löste der Mann in der Klinik in der Paul-Eggel-Straße mutwillig einen Brandalarm aus und verfolgte mehrere Menschen mit einem Feuerlöscher. Auf seiner anschließenden Flucht beschädigte er mit Steinen zudem 4 geparkte Autos. Die Polizei nahm den Mann kurz darauf fest und brachte ihn in eine Fachklinik. Und das Beste kommt zum Schluss. Die Kinderjugendfreizeit des Jugendamtes im Kreis SÜW ist jetzt vorbei. Dank einer großzügigen Spende konnten 10 Kinder im Wild- und Wanderpark alles über die Steinzeit erfahren. Gerne mehr davon.
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2: Wer heute noch rausgehen wollte, sollte die Sonnencreme auf jeden Fall nicht vergessen. Die Sonne scheint weiter, Regen ist keiner in Sicht. Heute sind noch bis zu 32 Grad Maxi-Wert drin und morgen legt der Sommer nochmal eine Schippe nach mit Höchsttemperaturen bis zu 35 Grad und strahlendem Sonnenschein.
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2: Es staut sich auf der A65 Karlsruhe Richtung Landau. Zwischen Landau Süd und Landau Zentrum. Dort ist 1 Kilometer Stau. Ihr braucht etwas länger als 5 Minuten hier. Ich wünsche euch weiterhin noch eine gute und auch sichere Fahrt. Kommt gut an.
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0: Tom Gregory, Glow in the Dark, hier bei der Antenne um 20 vor 4. Es ist das Himmelsereignis der letzten Jahre. Heute Abend können wir bei uns eine partielle Sonnenfinsternis beobachten. Gegen 19.22 Uhr soll es losgehen. Die Vorbereitungen laufen und auch in Landau und Neustadt steigt die Vorfreude. Aber bei aller Begeisterung sollten wir eins nicht vergessen. Wer heute in den Himmel schaut, muss seine Augen unbedingt schützen. Aber wie groß ist die Gefahr wirklich? Darüber sprechen wir jetzt mit einem Experten. Christian Gilster, Betriebsleiter vom Brillenhammer in Landau. Wie gefährlich ist es wirklich?
1: Das Sonnenlicht ist für die Augen maximal schädlich und führt zu irreversiblen Schäden an der Netzhaut. Das heißt, die Netzhaut ist, wenn sie ohne eine Schutzbrille in die Sonne schauen, kaputt, kann nicht mehr wieder irgendwie medizinisch geheilt werden.
0: Es gibt ja diese Sonnenfinsternisbrillen. Schützen die wirklich so gut?
1: Eine Sonnenfinsternisbrille lässt ungefähr 0,1 Promille des Lichtes durch im Vergleich zu einer normalen Sonnenbrille, die ungefähr 20% des Lichtes durchlässt. Dann kann man sich vorstellen, wie notwendig es ist, diese Brille für die Sonnenfinsternis auf jeden Fall zu nutzen.
0: Wie sieht es denn aus mit Leuten, die eine Sehschwäche haben? Müssen die dann doppelt aufpassen?
1: Also wenn Sie eine Brille im Alltag tragen, brauchen Sie selbstverständlich auch da eine Sonnenfinsternisbrille, die Sie über Ihre Brille aufsetzen können. Die sollte entsprechend groß sein, die sollte auch am Rand natürlich möglichst gut abdecken und damit können Sie dann auch als Fehlsichtiger die Sonnenfinsternis sich anschauen.
0: Ihr habt's gehört, achtet gut auf eure Augen und dann kann einem schönen Abend heute nichts im Weg stehen.
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0: Wir haben aktuell 31 Grad in Birkweiler und 32 in Maikammer, Edenkoben, aber auch Speyerdorf.
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3: Ich bin Thomas Brockt. BAföG-Empfänger sollen im kommenden Jahr mehr Geld erhalten. Das Bundeskabinett in Berlin hat eine entsprechende Reform der Ausbildungsfinanzierung auf den Weg gebracht. Der Gesetzentwurf soll im Herbst in Bundestag und Bundesrat beraten und verabschiedet werden.
4: Der sogenannte BAföG-Grundbedarf für Studierende wird in zwei Schritten angehoben. Zum Wintersemester 2027/28 auf über 500 Euro, dann zum darauffolgenden Sommersemester auf 560 Euro. Auch das Schüler-BAföG steigt. Ebenso die Wohnkostenpauschale. Das betrifft Studierende, die nicht mehr bei den Eltern wohnen. Nächstes Sommersemester gibt es 60 Euro mehr. Tine Klimach, Nachrichtenredaktion.
3: Verfassungsschutz und Bundesnachrichtendienst sollen deutlich mehr Befugnisse erhalten. Das Bundeskabinett hat eine umfassende Reform beschlossen. Sie sieht unter anderem vor, dass die Nachrichtendienste in bestimmten Fällen selbst operativ eingreifen können. So könnte etwa der für die Auslandsaufklärung verantwortliche BND die IT-Infrastruktur einer fremden Macht während einer laufenden Cyberattacke auf Deutschland manipulieren. Die Entfremdung zwischen der Politik und den Bürgern in Deutschland wird größer. Im aktuellen Trendbarometer von RTL und NTV sagten 84% der Befragten, dass sie sich von allen Parteien im Stich gelassen fühlen. Und auch das Ansehen von Kanzler Merz sinkt laut der Forsa-Umfrage weiter.
5: Die Stimmung im Land ist schlecht wie lange nicht und das ausgerechnet vor den drei wichtigen Landtagswahlen im September. Gerade mal 12% finden, dass sich die Parteien um die wirklichen Probleme der Menschen im Land kümmern. Am schlechtesten schneidet dabei die AfD ab, aber auch das Vertrauen in die Union und in die SPD ist gering. Mit der Arbeit des Bundeskanzlers sind gerade mal 13% zufrieden. Diana Kramer, Nachrichtenredaktion.
3: Zur Beobachtung einer Sonnenfinsternis werden sich heute Abend Millionen Blicke auf den westlichen Horizont richten. Der Mond schiebt sich dann vor die Sonne und in weiten Teilen Europas ist es plötzlich dämmerig oder sogar ganz dunkel. In Deutschland wird der Mond die Sonnenscheibe zwar nicht vollständig verdecken, aber in großen Teilen Spaniens wird es erstmals seit mehr als 100 Jahren wieder eine totale Sonnenfinsternis geben. Wolken werden laut Vorhersage kaum den Blick auf das Himmelsereignis trüben.
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6: Ich bin Frederik Stübing, hallo. Wohnbauprojekt in Bad Dürkheimer Mühle geht weiter. Nach einer dreimonatigen Pause wegen archäologischer Untersuchungen laufen die Sanierungsarbeiten an der barocken Mühle in Bad Dürkheim wieder. Wie die Rheinpfalz berichtet, entstehen dort 18 Eigentumswohnungen. Die ersten Einheiten sollen Anfang 2027 bezugsfertig sein. Partielle Sonnenfinsternis heute Abend in der Südpfalz. Ab kurz nach 19 Uhr verdeckt der Mond heute die Sonne. Gegen 20.15 Uhr wird der Höhepunkt erreicht, bei dem die Sonne in Landau-Neustadt und der ganzen Pfalz zu knapp 89% bedeckt wird. Wegen der tiefstehenden Sonne ist ein freier Blick nach West-Nordwest nötig. Wichtig, nur mit spezieller Schutzbrille hinschauen.
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0: Heute gibt's wirklich keinen Grund, den Regenschirm einzupacken. Es bleibt sonnig und trocken. Die 32 Grad Maxi-Wert halten sich auch noch in den nächsten Stunden. Und morgen wird's mit bis zu 35 Grad Höchsttemperatur noch heißer.
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0: Es staut sich auf der A65 Karlsruhe Richtung Ludwigshafen zwischen Rohrbach und Landau Nord. Dort kommt es zu 4 Kilometern Stau. Ihr kommt 20 Minuten später an. Und ebenfalls auf der A65 Ludwigshafen Richtung Karlsruhe zwischen Landau Dammheim und Landau Süd 1 Kilometer Stau. Ihr braucht etwas länger als 10 Minuten hier. Ich wünsche euch weiterhin noch eine gute und auch sichere Fahrt. Kommt gut an.
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7: Halbzeit, es ist Mittwoch und falls euer Kalender noch etwas Luft hat für den Rest der Woche, kein Problem. Meine Kollegin Ella verrät euch gleich, was bei uns in der Region alles so abgeht, nach zwei Songs.
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0: Hello von Wegavi hier bei der Antenne um kurz nach vier.
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1: Mit Frederik Stübing einen schönen Mittwoch zusammen. Die Sanierung der barocken Mühle in Bad Dürkheim läuft wieder. Wie die Rheinpfalz berichtet, werden in der historischen barocken Mühle im Dürkheimer Schwarzviertel derzeit 18 Eigentumswohnungen gebaut. Nachdem archäologische Funde im Keller die Bauarbeiten für rund 3 Monate ausgebremst hatten, sind die Handwerker nun auf die Baustelle zurückgekehrt. Die Entwickler der Denkmalboutique GmbH investieren knapp 5 Millionen Euro. Die ersten Wohnungen sollen Anfang 2027 bezugsfertig sein. Partielle Sonnenfinsternis in der Südpfalz. Am heutigen Mittwochabend erwartet Landau-Neustadt und den ganzen Südwesten ein seltenes Naturschauspiel. Ab etwa 19.20 Uhr schiebt sich der Mond vor die Sonne. Zum Höhepunkt gegen 20.15 Uhr werden bei uns in der Region rund 89% der Sonnenscheibe verdeckt. Von der Sonne bleibt nur eine schmale Sichel übrig. Da die Sonne dabei sehr tief steht, empfiehlt sich ein Beobachtungsplatz aus östlicher Richtung mit freier Sicht nach West-Nordwest. Experten warnen eindringlich davor, ohne zertifizierten Sonnenschutz direkt in das Himmelsereignis zu blicken. Ein 46-Jähriger hat am Sonntagabend in einem Speyerer Krankenhaus für Aufsehen gesorgt. Laut Ermittlern löste der Mann in der Klinik in der Paul-Eggel-Straße mutwillig einen Brandalarm aus und verfolgte mehrere Menschen mit einem Feuerlöscher. Auf seiner anschließenden Flucht beschädigte er mit Steinen zudem 4 geparkte Autos. Die Polizei nahm den Mann kurz darauf fest und brachte ihn in eine Fachklinik. In der Kreisverwaltung Germersheim stehen ab Freitag mehrere Umzüge an. Wie die Behörde mitteilt, ziehen die Teams für Grundsicherung, Pflege und Asylbewerberleistungen von der Waldstraße in die Konrad-Nolte-Straße. Wegen des Umzugs bleiben diese Bereiche von Freitag bis einschließlich nächster Woche Freitag für den Kundenverkehr geschlossen. Und das Beste kommt zum Schluss. Die Stadt Neustadt hat gestern 42 Menschen aus insgesamt 21 verschiedenen Nationen feierlich eingebürgert. Neben einem Ständchen gab es außerdem Begrüßungsschokolade. Herzlich willkommen.
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2: Wer heute noch rausgehen wollte, sollte die Sonnencreme auf jeden Fall nicht vergessen. Die Sonne scheint weiter, Regen ist keiner in Sicht. Heute sind noch bis zu 32 Grad Maxi-Wert drin und morgen legt der Sommer nochmal eine Schippe nach mit Höchsttemperaturen bis zu 35 Grad und strahlendem Sonnenschein.
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2: Auf der B9 Wörth Richtung Germersheim. Dort staut es sich wegen einem Unfall mit einem LKW auf Höhe Ausfahrt Daimler Tor 1. Dann staut es sich ebenfalls auf der A65 Karlsruhe Richtung Landau. Zwischen Inzheim und Landau Zentrum. Dort kommt es zu 3 Kilometern Stau. Ihr braucht eine Viertelstunde länger hier. Und dann haben wir noch A65 Ludwigshafen Richtung Karlsruhe. Dort kommt es zwischen Landau Nord und Landau Süd zu 2 Kilometern Stau. Ihr habt hier 10 Minuten Zeitverlust. Ich wünsche euch noch eine gute und auch sichere Fahrt. Kommt gut an.
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0: Collins, Dance into the Light, hier bei der Antenne um 20 vor 5. Wer heute zwischen Landau und Neustadt unterwegs ist, fährt wahrscheinlich mit dem Auto, schaut aufs Handy und freut sich über eine Klimaanlage. Für einige Kinder hier in Landau geht's dagegen gerade zurück in die Steinzeit. Bei einer Ferienfreizeit im Wild- und Wanderpark lernen sie, wie Menschen damals gelebt haben, ganz ohne WLAN, Lieferdienst und wahrscheinlich auch ohne Mama, ich hab mein Ladekabel vergessen. Stattdessen heißt es, raus in die Natur, Feuer machen, alte Werkzeuge ausprobieren und herausfinden, wie man eigentlich zurechtkommt, wenn es nicht für alles eine App gibt. Und natürlich gehören auch die Tiere im Wild- und Wanderpark fest zum Programm. Das Ganze ist eine 5-tägige Ferienfreizeit für 10 Kinder hier aus der Region. Und ich glaube, für die Kids ist das wahrscheinlich spannender als jede Geschichtsstunde in der Schule. Denn hier wird Geschichte nicht nur erzählt, sondern einfach selbst ausprobiert. Und vielleicht ist das ja auch für uns Erwachsene gar keine schlechte Idee. Handy einfach mal weg, raus in die Natur und ein bisschen zurück zu den Basics. Wobei, ganz ehrlich, auf meine Klimaanlage und den Lieferdienst, ja, möchte ich dann doch nicht dauerhaft verzichten.
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0: Es sind 31 Grad in Alversweiler und in Annweiler und 32 in Rülsheim.
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3: Ich bin Thomas Brockt. Verfassungsschutz und Bundesnachrichtendienst sollen angesichts der wachsenden hybriden Bedrohung Deutschlands deutlich mehr Befugnisse erhalten. Eine umfassende Reform, die das Bundeskabinett heute beschlossen hat, sieht für die deutschen Nachrichtendienste erstmals die Möglichkeit vor, in klar begrenzten Fällen selbst operativ einzugreifen.
4: Bundesinnenminister Dobrindt hatte zuletzt gesagt, dass aus dem Bundesamt für Verfassungsschutz ein echter Geheimdienst werden muss. Und das in etwa so. Ein Nachrichtendienstmitarbeiter soll sich künftig Zugang zu einem anderen Laptop verschaffen können, um an die gespeicherten Daten zu kommen. Es soll auch möglich sein, verschlüsselte Kommunikation mitzulesen. Außerdem soll erlaubt werden, dass Geheimdienstmitarbeiter zum Beispiel in eine Wohnung eindringen können, um etwa Sprengstoff gegen harmloses Pulver auszutauschen. Tine Klimach, Nachrichtenredaktion.
3: BAföG-Empfänger sollen im kommenden Jahr mehr Geld erhalten. Das Bundeskabinett hat eine entsprechende Reform der Ausbildungsfinanzierung auf den Weg gebracht. Der Gesetzentwurf soll im Herbst in Bundestag und Bundesrat beraten und verabschiedet werden. Die im BAföG enthaltene Wohnkostenpauschale für diejenigen, die nicht mehr bei den Eltern wohnen, soll demnach zum Sommersemester 2027 von jetzt 380 auf 440 Euro im Monat steigen. Die Spritpreise in Deutschland ziehen wieder an. Ein Liter Diesel kostete nach Zahlen des ADAC gestern im deutschlandweiten Schnitt 2,20 Euro, ein Liter E10 gut 2,12 Euro. Das hat auch mit dem Niedrigwasser im Rhein zu tun.
5: Im Konflikt zwischen dem Iran und den USA und im Streit um die Straße von Hormuz zeichnet sich noch immer keine Lösung ab. Jetzt treiben auch noch steigende Transportkosten in Deutschland die Spritpreise nach oben. Wegen des niedrigen Wasserstandes können Schiffe im Rhein weniger laden. Das trägt dazu bei, dass Benzin und Diesel in NRW, Hessen oder Rheinland-Pfalz im Moment besonders teuer sind. Auch andere Produkte sind betroffen. Jan-Henner Reitze, Nachrichtenredaktion.
3: Zur Beobachtung einer Sonnenfinsternis werden sich heute Abend Millionen Blicke auf den westlichen Horizont richten. Der Mond schiebt sich dann vor die Sonne und in weiten Teilen Europas ist es plötzlich dämmerig oder sogar ganz dunkel. In Deutschland wird der Mond die Sonnenscheibe zwar nicht vollständig verdecken, aber in großen Teilen Spaniens wird es erstmals seit mehr als 100 Jahren wieder eine totale Sonnenfinsternis geben. Wolken werden laut Vorhersage kaum den Blick auf das Himmelsereignis trüben.
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6: Mit Frederik Stübing. Partielle Sonnenfinsternis heute Abend in der Südpfalz. Ab kurz nach 19 Uhr verdeckt der Mond heute die Sonne. Gegen 20.15 Uhr wird der Höhepunkt erreicht, bei dem die Sonne in Landau-Neustadt und der ganzen Pfalz zu knapp 89% bedeckt wird. Wegen der tiefstehenden Sonne ist ein freier Blick nach West-Nordwest nötig. Wichtig, nur mit spezieller Schutzbrille hinschauen. Wohnbauprojekt in Bad Dürkheimer Mühle geht weiter. Nach einer dreimonatigen Pause wegen archäologischer Untersuchungen laufen die Sanierungsarbeiten an der barocken Mühle in Bad Dürkheim wieder. Wie die Rheinpfalz berichtet, entstehen dort 18 Eigentumswohnungen. Die ersten Einheiten sollen Anfang 2027 bezugsfertig sein.
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0: Heute kommt die Sonne mit uns durch den ganzen Nachmittag. Zwischen Landau und Neustadt bleibt es trocken und mit bis zu 32 Grad Maxi-Wert auch richtig heiß. Morgen wird es dann sogar noch etwas wärmer mit Höchsttemperaturen bis zu 34 Grad und Sonnenschein.
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0: Auf der B9 Wörth Richtung Germersheim. Dort staut es sich wegen einem Unfall mit einem LKW auf Höhe Ausfahrt Daimler Tor 1. Dann staut es sich ebenfalls auf der A65 Karlsruhe Richtung Landau. Zwischen Inzheim und Landau Zentrum. Dort kommt es zu 3 Kilometern Stau. Ihr braucht eine Viertelstunde länger hier. Und dann haben wir noch A65 Ludwigshafen Richtung Karlsruhe. Dort kommt es zwischen Landau Nord und Landau Süd zu 2 Kilometern Stau. Ihr habt hier 10 Minuten Zeitverlust. Ich wünsche euch noch eine gute und auch sichere Fahrt. Kommt gut an.
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7: Und mit mir Maja Wendland. Die Schule hat gestartet, Koffer wieder ausgepackt, Alltag wieder da. Aber ein bisschen Urlaubsgefühl darf ruhig bleiben. Genau deshalb schicken wir euch nochmal in die Ferien. Ja, zumindest fast. Wo es für euch hingehen könnte und ob sich die Reise lohnt, hört ihr gleich nach zwei Songs.
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0: Mit Kennedy mit Kiss Me hier bei der Antenne um kurz nach 5. Tag 3 nach den Sommerferien und bei uns läuft auch Tag 3 der Antenne Thermentour.
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0: Wir checken für euch die schönsten Thermenwelten aus, rund um Landau Neustadt und natürlich auch darüber hinaus. Heute geht's etwas weiter weg ins Badeparadies Schwarzwald. Antenne-Reporterin Josie war vor Ort, hat sich umgeschaut und für euch getestet, was das Badeparadies so drauf hat.
2: Also erstmal muss ich betonen, wie malerisch die Umgebung ist. Mein Gott, ist das schön hier. Ist direkt bei Neustadt am Titisee. Hier kommen Menschen her, um Urlaub zu machen. Das steht fest und es lohnt sich, denn die Therme, die ist ein Paradies für jedermann. Ja, drei Bereiche. Palmenoase zum Chillen, das textilfreie Palais Vital für Saunafans und für den Adrenalinkick das Galaxy. Ein Rutschenuniversum mit 23 unterschiedlichen Rutschen.
0: Wow, das klingt ja wirklich nach einem Kinderträumchen hier.
2: Ja, voll, aber auch für die Großen, muss man ganz ehrlich sagen. Ja, es gibt ein Wellenbad. Ich liebe es und das ist nur der Anfang. Ja, ich sag dir, hier ist der wohl außergewöhnlichste Saunaaufguss, den du je gehört hast. Der heißt Harry, ist benannt nach einer Highland-Kuh. In dem Chalet hängen auch schön Bilder von Kühen. Man hört die Kuh auch original muhen während dem Aufguss und dazu läuft dann schottische Musik. Die Saunameister, die tragen auch Schottenröcke. Frag mich nicht, ob die was drunter haben. Ich habe nicht nachgeguckt. Es macht einfach nur Bock und wer lieber eiskalt statt heiß mag, der geht halt Eisbaden.
0: Wow, du hast dich ins Eiskalte getraut.
2: Ja, ich jetzt nicht, aber die Kollegin und ja, erst war es schlimm und dann war es aber wohl richtig gut, sagt sie. So, aber Entspannung kommt natürlich auch nicht zu kurz, ja, in der Palmenoase. Ich mal dir mal ein Bild mit Worten, ja. Da stehst du in warmem, türkisblauem Wasser, umringt von 300 echten Palmen. Rechts von dir schimmert der Schwarzwald durch die gigantische Glasfront und links von dir mixt dir der Barkeeper gerade einen leckeren Piña Colada. Nur für dich. Direkt an der Swim-Up-Pool-Bar. Ja, das Leben ist schön hier.
0: Na, wenn das nicht nach Urlaub klingt, da ist der Schwarzwald plötzlich gar nicht mehr so weit weg vom nächsten Traumurlaub.

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3: Ich bin Frederik Stübing, hallo. Partielle Sonnenfinsternis in der Südpfalz. Am heutigen Mittwochabend erwartet Landau-Neustadt und den ganzen Südwesten ein seltenes Naturschauspiel. Ab etwa 19.20 Uhr schiebt sich der Mond vor die Sonne. Zum Höhepunkt gegen 20.15 Uhr werden bei uns in der Region rund 89% der Sonnenscheibe verdeckt. Von der Sonne bleibt nur eine schmale Sichel übrig. Da die Sonne dabei sehr tief steht, empfiehlt sich ein Beobachtungsplatz aus östlicher Richtung mit freier Sicht nach West-Nordwest. Experten warnen eindringlich davor, ohne zertifizierten Sonnenschutz direkt in das Himmelsereignis zu blicken. Die Sanierung der barocken Mühle in Bad Dürkheim läuft wieder. Wie die Rheinpfalz berichtet, werden in der historischen barocken Mühle im Dürkheimer Schwarzviertel derzeit 18 Eigentumswohnungen gebaut. Nachdem archäologische Funde im Keller die Bauarbeiten für rund 3 Monate ausgebremst hatten, sind die Handwerker nun auf die Baustelle zurückgekehrt. Die Entwickler der Denkmalboutique GmbH investieren knapp 5 Millionen Euro. Die ersten Wohnungen sollen Anfang 2027 bezugsfertig sein. In der Kreisverwaltung Germersheim stehen ab Freitag mehrere Umzüge an. Wie die Behörde mitteilt, ziehen die Teams für Grundsicherung, Pflege und Asylbewerberleistungen von der Waldstraße in die Konrad-Nolte-Straße. Wegen des Umzugs bleiben diese Bereiche von Freitag bis einschließlich nächster Woche Freitag für den Kundenverkehr geschlossen. Ein 46-Jähriger hat am Sonntagabend in einem Speyerer Krankenhaus für Aufsehen gesorgt. Laut Ermittlern löste der Mann in der Klinik in der Paul-Eggel-Straße mutwillig einen Brandalarm aus und verfolgte mehrere Menschen mit einem Feuerlöscher. Auf seiner anschließenden Flucht beschädigte er mit Steinen zudem 4 geparkte Autos. Die Polizei nahm den Mann kurz darauf fest und brachte ihn in eine Fachklinik. Und das Beste kommt zum Schluss. Die Kinderjugendfreizeit des Jugendamtes im Kreis SÜW ist jetzt vorbei. Dank einer großzügigen Spende konnten 10 Kinder im Wild- und Wanderpark alles über die Steinzeit erfahren. Gerne mehr davon.
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4: Wer jetzt Feierabend macht, kann ihn definitiv draußen verbringen. Die Sonne bleibt uns erhalten und die Temperaturen liegen weiterhin bei etwa 32 Grad Maxiwert. Morgen wird es dann noch etwas

0: heißer mit 35 Grad Höchsttemperatur und strahlendem Sonnenschein.
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0: Es staut sich auf der A65 Karlsruhe Richtung Ludwigshafen zwischen Inzheim und Landau Nord. Dort kommt es zu 3 Kilometern Stau. Ihr verliert hier eine Viertelstunde Zeit. Und ebenfalls auf der A65 Ludwigshafen Richtung Karlsruhe zwischen Landau Dammheim und Landau Süd 2 Kilometer Stau. Ihr kommt etwas später an als 10 Minuten. Ich wünsche euch weiterhin noch eine gute und auch sichere Fahrt. Kommt gut an.
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0: The Way I Wanted hier bei der Antenne von LOL um 20 vor 6.
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2: 12. August 1949. Mark Knopfler wird geboren. Mit seiner Band Dire Straits hat er einige große Hits, unter anderem Brothers in Arms.

Marks Vater ist ungarischer Jude und flieht 1939 vor den Nazis nach Schottland. Dort wird Mark geboren. Als er 6 ist, zieht die Familie in die englische Kleinstadt Blyth. Hier kommt Marks Mutter ursprünglich her. Nach der Schule studiert Mark Journalistik. Er schreibt für eine kleine Zeitschrift und spielt Gitarre in den Pubs der Stadt. So hält er sich irgendwie mehr schlecht als recht über Wasser. 1977 gründet er dann mit seinem Bruder David und ein paar Freunden eine Band. Weil alle 4 gerade nicht so viel Geld in der Kasse haben, nennen sie sich Ernste Notlage. Auf Englisch Dire Straits. Und starten ein paar Jahre später mit ihrem ersten Album direkt durch. Vor allem dank diesem Song, Sultans of Swing. We're the Sultans of Swing. ...1985 sind sie dann technische Vorreiter. Das Album Brothers in Arms nehmen sie komplett digital auf und lassen es als eine der ersten Bands auf CD pressen. Through these fields of

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0: Wir haben 32 Grad in Germersheim und 31 in Frankweiler und Birkweiler.
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3: Ich bin Thomas Brockt. Millionen Menschen in ganz Europa können heute Abend etwas Besonderes sehen, wenn sie in den Himmel schauen. Es gibt eine Sonnenfinsternis. In Deutschland wird die Sonne nur zum Teil im Schatten des Mondes verschwinden. In großen Teilen Spaniens wird es dagegen erstmals seit mehr als 100 Jahren wieder eine totale Sonnenfinsternis geben. Tausende Besucher sind dazu aufs spanische Festland und die Inseln wie Mallorca gereist.
4: Gute Sicht und nur wenig Wolken, prognostiziert der spanische Wetterdienst. Der Kernschatten verläuft über die Nordhälfte der Iberischen Halbinsel und die Balearen. Die Behörden rechnen mit bis zu 1,5 Millionen zusätzlichen Autos auf den Straßen und empfehlen, einen der mehr als 500 überwachten offiziellen Beobachtungspunkte aufzusuchen. Wegen der hohen Temperaturen und der Trockenheit herrscht Waldbrandgefahr. Spanienweit sind rund 33.400 Polizistinnen und Polizisten im Einsatz. Aus Spanien, Julia Macher.
3: Verfassungsschutz und Bundesnachrichtendienst sollen deutlich mehr Befugnisse erhalten. Das Bundeskabinett hat eine umfassende Reform beschlossen. Sie sieht unter anderem vor, dass die Nachrichtendienste in bestimmten Fällen selbst operativ eingreifen können. Es gehe darum, gegenüber unseren Gegnern auch aktiv handeln zu können, sagt Innenminister Dobrindt.
5: Wir starten eine neue Zeitrechnung für die Nachrichtendienste. Wir entwickeln unsere Nachrichtendienste hin zu echten Geheimdiensten.
3: Bundesinnenminister Dobrindt. Kinder sollen künftig Geld vom Staat bekommen, um Vermögen fürs Alter aufzubauen. Das sieht ein Gesetzentwurf von Finanzminister Klingbeil für eine neue sogenannte Frühstartrente vor, den das Kabinett in Berlin beschloss. Der Bund soll damit für jedes Kind, das 6 Jahre alt wird, bis zum 18. Lebensjahr monatlich 10 Euro in ein Altersvorsorgedepot einzahlen. Der Flughafen von Catania bleibt wegen des jüngsten Ausbruchs des Vulkans Ätna weiter gesperrt. Der Airport auf der italienischen Mittelmeerinsel Sizilien ist nun mindestens bis morgen 16 Uhr geschlossen. Betroffen von den Einschränkungen sind tausende Urlauber auch aus dem Ausland. Europas aktivster Vulkan stößt bereits seit Freitag große Mengen Asche und glühende Gesteinsbrocken aus.
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6: Ich bin Frederik Stübing, hallo. Wohnbauprojekt in Bad Dürkheimer Mühle geht weiter. Nach einer 3-monatigen Pause wegen archäologischer Untersuchungen laufen die Sanierungsarbeiten an der barocken Mühle in Bad Dürkheim wieder. Wie die Rheinpfalz berichtet, entstehen dort 18 Eigentumswohnungen. Die ersten Einheiten sollen Anfang 2027 bezugsfertig sein. Partielle Sonnenfinsternis heute Abend in der Südpfalz. Ab kurz nach 19 Uhr verdeckt der Mond heute die Sonne. Gegen 20.15 Uhr wird der Höhepunkt erreicht, bei dem die Sonne in Landau-Neustadt und der ganzen Pfalz zu knapp 89% bedeckt wird. Wegen der tiefstehenden Sonne ist ein freier Blick nach West-Nordwest nötig. Wichtig, nur mit spezieller Schutzbrille hinschauen.
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0: Die ganz große Hitze lässt langsam ein kleines bisschen nach. Sommerlich bleibt es aber allemal. Es ist weiterhin sonnig und trocken mit rund 32 Grad Maxiwert. Morgen scheint die Sonne weiter durchgehend mit bis zu 35 Grad Höchsttemperatur. Also wird's nochmal richtig heiß.
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0: Es staut sich aktuell auf der A65 Karlsruhe Richtung Ludwigshafen. Zwischen Insheim und Landau Nord kommt es zu 2 Kilometern Stau. Ihr braucht hier eine Viertelstunde länger. Alles andere sieht gerade frei aus. Ich wünsche euch noch eine gute und auch sichere Fahrt. Kommt gut an.
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0: Und mit mir Maja Wendland. Heute Abend gibt's am Himmel ein ziemlich seltenes Motiv, also für alle, die heute Abend die Sonnenfinsternis fotografieren möchten, die sollten ein paar Dinge beachten. Wie das perfekte Sonnenfinsternisfoto gelingt, das klären wir gleich auf nach 2 Songs.
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0: John Denver hier bei der Antenne um kurz nach 6. Das perfekte Foto. Unter normalen Zuständen ist es schon schwer, das hinzubekommen. Heute sind die Bedingungen aber doppelt so schwer. Denn wir wollen hier heute Abend ja nicht nur irgendwas fotografieren, sondern die partielle Sonnenfinsternis, auf was alle Fotobegeisterten in Lande und Neustadt unbedingt achten sollten. Darüber sprechen wir jetzt mit Marion Lorch vom Fotohaus Lorch in Landau. Marion, für das perfekte Sonnenfinsternisbild, worauf muss ich achten?
1: Das perfekte Bild ist ja immer so ein Gesamtbegriff. Für was oder für wen ist es perfekt? Wichtig ist, wirklich immer wichtig, sage ich immer, dass man geeignete Sonnenfilter hat, dass man ein stabiles Stativ nutzt, dass man ein Teleobjektiv hat und dass die Kamera möglichst manuell einzustellen ist.
0: Wie sieht es mit dem Handy aus? Kann ich damit auch fotografieren?
1: Also Smartphone, ja, aber da gelten genauso die Regeln. Ja, wichtig ist, weil die Sonne ja auf dem Smartphone ja dann auch sehr klein erscheint, sollte man einen Sonnenfilter nutzen. Den gibt es auch zu kaufen, zu erwerben in jedem guten geführten Handyladen. Und vor allem wichtig ist, die Augen zu schützen, egal wie. Das ist also auch wichtig.
0: Okay, also hier nochmal ganz wichtig, nicht einfach ohne den richtigen Schutz in die Sonnenfinsternis schauen. Zum Schluss hast du noch einen Profi-Tipp für uns.
1: Also mein wichtigster Tipp ist, das Erlebnis, was man ja sehr selten hat, das hat man ja nur alle 20 Jahre, ja, und dieses Erlebnis tatsächlich, man sollte schöne Fotos machen, ja, aber das Beste ist, dass man solche Augenblicke bleiben oft länger in Erinnerung als jedes Bild.
0: Das nehmen wir doch gerne als Tipp mit. Vielen Dank, Marion.
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0: Toto mit Afrika hier bei der Antenne um 20 nach 6.
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3: Nachdem am deutschen Aktienmarkt der DAX zwischenzeitlich erneut ein neues Allzeithoch erreicht hatte, lautet die Tendenz am Ende dann doch nur leichter. Der DAX hat zur Wochenmitte schließlich 0,2% eingebüßt und lag am Abend bei 26.331 Punkten. Kein Beinbruch, aber am Ende ging dem Markt etwas die Luft aus. Die Anleger schritten zu Gewinnmitnahmen. Die US-Inflationsrate ist im Juli mit 3,4% etwas geringer als im Vormonat und aus Sicht der Börsianer wie erwartet ausgefallen. Die E.ON-Aktie fiel nach aktuellen Quartalszahlen des Energieversorgers um mehr als 3%, schwächer auch SAP, Volkswagen und Adidas. Spitzenreiter unter den 40 Standardwerten waren heute Rheinmetall, Siemens Energy und Heidelberg Materials. Der Euro bewegte sich über den Börsentag kaum und lag am Abend bei einem Dollar 15,37. Aus Frankfurt, Klaus Bente.
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1: Einen fantastischen Feierabend wünsche ich euch. Los geht's mit 100 Euro, die ihr heute Abend schon auf dem Konto haben könnt. Wenn ihr jetzt hier mitspielt, gleich gibt's diese 100 Euro direkt für euch aufs Konto, wenn ihr mir folgende Frage beantworten könnt.
2: Drei Frösche fressen drei Fliegen in 3 Minuten. In wie vielen Minuten fressen 100 Frösche 100 Fliegen?
1: Das ist ja fast ein Zungenbrecher. Also, drei Frösche fressen drei Fliegen in 3 Minuten. Wie viele Fliegen fressen 100 Frösche in 100 Minuten? Das ist die Frage. Du meine Güte. Wer hat's raus? Jetzt anrufen gleich unter der 0137 90 30 200. 50 Cent aus allen deutschen Netzen. Das ist eure Gewinnernummer. 0137 90 30 200. Und dann gibt's 100 Euro heute Abend noch aufs Konto.
3: Mitmachen bitte ab 18. An Minderjährige werden keine Gewinne ausgezahlt. Jeder Anruf kostet 50 Cent aus allen deutschen Netzen. Bitte darauf achten, dass nicht jeder Anruf, der Kosten produziert, auch automatisch ins Studio gelangt. Gewinnchancen im Leitungsspiel 1 zu 200. Parallel dazu kann die Redaktion jederzeit ausgewählte Anrufer per Zufallsprinzip direkt ins Studio durchstellen. Die Teilnahmebedingungen sind auf cashquiz.de zu finden. Dort sind dann später auch alle Lösungen und Gewinner notiert. Und ein Spiel dauert maximal bis Sendungsende.
1: Holt euch 100 Euro, wenn ihr folgende Frage richtig beantwortet.
2: Drei Frösche fressen drei Fliegen in 3 Minuten. In wie vielen Minuten fressen 100 Frösche 100 Fliegen?
1: So ist es richtig. 0137 90 30 200. 50 Cent aus allen deutschen Netzen. 0137 90 30 200.
2: Drei Frösche fressen drei Fliegen in 3 Minuten. In wie vielen Minuten fressen 100 Frösche 100 Fliegen?
1: So, das ist die richtige Frage. Die richtige Antwort brauchen wir von euch und dann gibt's sofort das Geld. Und zwar 100 Euro heute Abend noch aufs Konto. Das könnt ihr jetzt holen mit der 0137 90 30 200. 50 Cent aus allen deutschen Netzen. Ich drücke euch ganz fest die Daumen und dann seid ihr hoffentlich ganz schnell bei mir. Mit Leitung 2 geht's nämlich direkt rein hier zu uns ins Studio. Es klappt ja wunderbar. Also besser, als ich mir je gedacht hätte. Die Leitung 2. Bitteschön, wer ist da?
4: Ja, hallo, Thorsten hier.
1: Hallo Thorsten, Abend. Thorsten, Abend. Was hast denn du raus?
4: Ja, auch 3 Minuten.
1: Auch 3 Minuten. Der Thorsten hat aufgepasst, wunderbar. Und dafür gibt's 100 Euro.
4: Dankeschön.
1: Super. Wir rufen dich zurück, leg einfach auf, bleib in der Nähe vom Telefon und dann wünsch dir ganz viel Spaß mit dem Geld. Und wir starten in die nächste Runde. Habt ihr Bock nochmal auf 100 Euro? Ja? Okay, machen wir. Die nächsten 100 Euro mit dieser Frage.
2: Ein Mann geht in die Stadt. Es kommen ihm 3 Hunde und 4 Frauen mit jeweils 4 Kindern entgegen. Wie viele Beine gehen in die Stadt?
1: Holt euch jetzt die nächsten 100 Euro, auch das natürlich heute Abend pünktlich zur Sonnenfinsternis auf eurem Konto. Ein Mann geht in die Stadt. Es kommen ihm 3 Hunde und 4 Frauen mit jeweils 4 Kindern entgegen. Wie viele Beine gehen in die Stadt? Die Telefonnummer, die Gewinnnummer ist die 0137.

0: 90 30 200 50 Cent aus allen deutschen Netzen. 0137 90 30 200. Und mit Leitung 2 geht's dann wieder direkt rein und dann macht ihr das genauso toll wie Thorsten und holt euch 100 Euro. Aber aufgepasst, Anni war schon mal bei uns und hat das hier gesagt. Anni, ganz schnell Geld verdienen mit der richtigen Antwort. Was hast du raus?
1: Ja, 52 Beine.
0: 52 Beine. Grundsätzlich alles mal so richtig zusammengezählt, aber in diesem Falle nicht richtig. Nee. Da hat sie nicht ganz aufgepasst. Warum kann 52 nicht stimmen? Ihr habt's richtig, dann holt euch jetzt das Geld. 0137 90 30 200 50 Cent aus allen deutschen Netzen. 0137 90 30 200 und ich erhöhe sogar, ich verdopple euren Gewinn. Wir machen einfach 200 Euro daraus. Seid ihr einverstanden? Ja, oder? Gehen wir nochmal die Frage durch.
2: Ein Mann geht in die Stadt. Mhm. Es kommen ihm 3 Hunde und 4 Frauen mit jeweils 4 Kindern entgegen. Wie viele Beine gehen in die Stadt?
0: Ein Mann geht in die Stadt. Es kommen ihm 3 Hunde und 4 Frauen mit jeweils 4 Kindern entgegen. Wie viele Beine gehen in die Stadt? 0137 90 30 250 Cent aus allen deutschen Netzen. 0137 90 30 200 und das sind dann 200 Euro für euch, wenn ihr die richtige Antwort habt und nicht den Fehler macht wie Herr Neumann, der schon mal mitgespielt hat.
3: Was haben Sie raus, bitte?
4: Die Lösung sind 40 Beine.
3: Wie kommen Sie auf 40 Beine, Herr Neumann?
4: Also es wird ja nicht nach Hunden gefragt, also keine Pfoten, deswegen 40 Beine.
3: Das hat mit den Hundepfoten überhaupt gar nichts zu tun. Hören Sie sich die Frage nochmal an, es tut mir leid.
0: Da hatte er zu kompliziert gedacht. Macht's euch nicht so kompliziert. Hört einfach auf die Frage und dann könnt ihr das beantworten. Und wisst ihr, was ich mache? Ich verdopple nochmals euren Gewinn. Jetzt gibt es 400 Euro Sonnenfinsternisgeld. Warum Sonnenfinsternisgeld? Weil es heute Abend schon auf dem Konto ist. 0137 90 30 200 50 Cent aus allen deutschen Netzen. 0137 90 30 200.
2: Ein Mann geht in die Stadt. Es kommen ihm 3 Hunde und 4 Frauen mit jeweils 4 Kindern entgegen. Wie viele Beine gehen in die Stadt?
0: So, wer die richtige Antwort hat, der kassiert jetzt hier ohne Witz, ohne Flachs 400 Euro und... Ach, wisst ihr was? Das ist irgendwie eine komische Summe. Ich leg nochmal einen 100er drauf. Wir machen 500 Euro. Das ist eine runde Sache. So, komm. 500 Euro. Und die Telefonnummer kommt gleich dazu. Vorher noch einmal die Frage. Hört sie euch alle an und dann holt euch jetzt die 500 Euro.
2: Ein Mann geht in die Stadt. Es kommen ihm 3 Hunde und 4 Frauen mit jeweils 4 Kindern entgegen. Wie viele Beine gehen in die Stadt?
0: So, wer hat's jetzt richtig raus? 0137 90 30 200. Das ist die Nummer zum Mitspielen. 50 Cent aus allen deutschen Netzen. 0137 90 30 200. Es geht um 500 Euro. Daniel hatte auch schon mal mitgespielt und hatte leider das hier gesagt. So, lieber Daniel, du sagst jetzt aber bitte nicht 52 und auch nicht 40, oder?
5: Nee, 28.
0: 28 sagst du? Mhm. Ja, so vom Rechnen her kann ich jetzt nichts gegen sagen, aber es ist trotzdem falsch. Nee, war nicht 28. Warum kann das nicht stimmen? Warum stimmt denn auch 28 nicht? Wer es besser macht, holt sich jetzt, na komm, was soll's, 600 Euro. 600 Euro für die richtige Antwort. Jetzt einwählen, wenn ihr die richtige Antwort habt. 0137 90 30 200. 50 Cent aus allen deutschen Netzen. Aber vielleicht schaffen wir es ja innerhalb der nächsten Minute, das jetzt aufzulösen. 0137 90 30 200. 50 Cent aus allen deutschen Netzen. Ein Mann geht in die Stadt. Es kommen ihm 3 Hunde und 4 Frauen mit jeweils 4 Kindern entgegen. Wie viele Beine gehen in die Stadt? So, und ich lege auch nochmal Geld für euch drauf. Ich mache jetzt 750 Euro. Und vielleicht klingelt es in den nächsten 30 Sekunden. 750 Euro. Heute Abend auf dem Konto. Ihr habt das Geld heute Abend zur freien Verfügung schon auf dem Konto. 0137 90, 30, 250 Cent aus allen deutschen Netzen. 0137 90 30 200. Immer noch kein Klingel, das Geld ist noch da. 750 Euro. Heute Abend. Immer noch kein Klingeln? Leute, bitte, jetzt macht keinen Fehler. Wählt euch hier ein, holt euch das Geld und bitte nicht sowas sagen wie die Angelika, die schon mal angerufen hatte.
3: Was haben Sie denn raus, bitte?
6: Also, ich habe alles zusammengezählt. Die Kinder, die Menschen, die Tiere. Ich habe 54 Beine.
3: 54 Beine?
6: Ja, ne?
3: Ja, ist leider auch ein Problem, Angelika. Ja.
0: Wir sind schon viel zu lange an dieser Frage, deshalb jetzt wirklich, wer hat gut zugehört? Ich kann eigentlich finanziell auch nichts mehr machen, ich mach's aber einfach für euch. Sonnenfinsternisbonus, 1.000 Euro für euch ab jetzt. Wer sich jetzt einwählt, wer jetzt Leitung 2 erwischt und die richtige Antwort hat, kassiert heute Abend tatsächlich, ohne Flachs, ohne Witz, 1.000 Euro. Jetzt zählt's. 0137 90 30 200. 0137 90 30 200. Ein Mann geht in die Stadt. Es kommen ihm 3 Hunde und 4 Frauen mit jeweils 4 Kindern entgegen. Wie viele Beine gehen in die Stadt? Wie viele Beine gehen in die Stadt? Das können doch auch gar nicht 54 sein. Wer auf die Frage hört und sich das bildlich vorstellt, der kann doch nicht auf 54 oder auf 28 kommen. So, pass auf, Folgendes, es hat immer noch nicht geklingelt. Ich gebe euch jetzt eine zweite Leitung mit rein ins Spiel. Wir verdoppeln jetzt eure Gewinnchance hier. Leitung 2 bleibt bestehen. Leitung 6 kommt mit dazu. Ich mache das jetzt für euch. Die doppelte Gewinnchance. Zwei Leitungen führen zu 1.000 Euro. Und diese 1.000 Euro, die sind heute Abend auf deinem Konto. Versprochen. 0137 90 30 250 Cent aus allen deutschen Netzen. 0137 90 30 200. Ein Mann geht in die Stadt. Es kommen ihm 3 Hunde und 4 Frauen mit jeweils 4 Kindern entgegen. Wie viele Beine gehen in die Stadt? Es ist klar, wenn man im Feierabend mal eben so kurz nebenbei zuhört, dann ist das vielleicht... Da kann man vielleicht mal was überhören. Das ist aber jetzt wirklich schwierig. Ihr müsst gut zuhören. Wer die Frage richtig anhört, der holt sich jetzt 1.000 Euro.
2: Ein Mann geht in die Stadt. Es kommen ihm 3 Hunde und 4 Frauen mit jeweils 4 Kindern entgegen. Wie viele Beine gehen in die Stadt?
0: So, immer noch kein Klingeln. Das bedeutet, das Geld ist noch da. Die 1.000 Euro könnt ihr euch noch holen. Ich verdoppel nochmal eure Gewinnchance. Jeder, der anruft, bekommt eine Leitung. Holt euch jetzt noch die 9 oder die 11 dazu. Es ist jetzt die 2, die 6, die 9 und die 11. Vierfache Gewinnchance. 4 Gewinnleitungen führen jetzt zu 1.000 Euro. Immer noch kein Klingeln. Die Sendung ist ja bald schon wieder vorbei. Guck mal, es ist jetzt hier schon wieder 18.42 Uhr. Es ist gleich Viertel vor. Leute, die Zeit rennt uns davon. 0137 90 30 250 Cent aus allen deutschen Netzen. Es wird garantiert klingeln. Wir gehen hier nicht aus dem Studio raus, der Spielechef und ich, der ganz still da hinten in der Ecke sitzt. Wir gehen nicht ohne Gewinner oder Gewinnerin raus. 0137 90 30 250 Cent aus allen deutschen Netzen. 0137 90 30 200. Für diejenigen, die jetzt gerade eingeschaltet haben, ich wiederhole auch nochmal die Frage.
2: Ein Mann geht in die Stadt. Es kommen ihm 3 Hunde und 4 Frauen mit jeweils 4 Kindern entgegen. Wie viele Beine gehen in die Stadt?
0: Bitte gut, wirklich gut zuhören. Ein Mann geht in die Stadt. Es kommen ihm 3 Hunde und 4 Frauen mit jeweils 4 Kindern entgegen. Wie viele Beine gehen in die Stadt? Komm, es hat noch nicht geklingelt. Jetzt müssen wir wirklich was tun. Ich gebe euch 3 Leitungen dazu. Nicht 2, sondern 3. Wir machen jetzt einfach mal so die 7-fache Gewinnchance für euch. Die 14, die 16 und die 18 kommen noch mit dazu. Ich mache jetzt hier feuerfrei für euch. Achtung, 1.000 Euro jetzt.
7: komm, ganz schnell einwählen. Wer es raus hat, wer jetzt wirklich den Kniff hat, wer gut zugehört hat, holt sich jetzt 1.000 Euro und das Geld ist heute auf dem Konto. Wir machen es jetzt klar. Siebenfache Gewinnchance. 0, 1, 3, 7, 90, 30, 200. 50 Cent aus allen deutschen Netzen. 0, 1, 3, 7, 90, 30, 200. Es ist 18.43 Uhr, 35 Sekunden, gleich Viertel vor. Sendung ist bald vorbei. Wir brauchen jetzt eine Antwort. Wir brauchen jetzt die richtige Antwort.
2: Ein Mann geht in die Stadt. Es kommen ihm drei Hunde und vier Frauen mit jeweils vier Kindern entgegen. Wie viele Beine gehen in die Stadt?
7: Garantiertes Klingeln innerhalb der nächsten 180 Sekunden. Wir sind gleich weg. Wir brauchen jetzt die richtige Antwort von euch. Und ich gebe euch jetzt auch von meiner Seite aus nochmal alles mit rein, was ich machen kann. Ich gebe euch nochmal drei Leitungen mit dazu. Die zehnfache Gewinnchance, liebe Leute. Mit der 23, 25 und 27. So, und pass auf, es ist so. Jeder, der anruft, bekommt eine Leitung. Und mit einer von unseren 10 Leitungen seid ihr bei mir. Dann sagt ihr die richtige Antwort und dann kassiert ihr unfassbare 1.000 Euro. 0137 90 30 200. 0137 90 30 200. Die letzten 120 Sekunden. Wir sind dann weg. Also das ist die gute Nachricht. Die Sendung ist dann vorbei. Das heißt, innerhalb der Zeit wird es jetzt klingeln. Ein letztes Mal noch die Frage, die letzten 120 Sekunden.
2: Ein Mann geht in die Stadt. Es kommen ihm drei Hunde und vier Frauen mit jeweils vier Kindern entgegen. Wie viele Beine gehen in die Stadt?
7: Wie viele Beine gehen in die Stadt? 0137 90 30 200. 50 Cent aus allen deutschen Netzen. 0137 90 30 200. Liebe Regie, wir bleiben bitte drauf. Wir bleiben bitte die letzten 90 Sekunden. Wir bleiben drauf, bis es hier klingelt. Ich gehe nicht ohne Gewinner oder Gewinnerin. Das ist die finale Musik. 0137 90 30 200. Unter 90 Sekunden. 0137 90 30 200. 50 Cent aus allen deutschen Netzen. Es geht um 1.000 Euro. Stellt euch vor, ihr seid jetzt hier in einer von den 10 Leitungen. Ihr sagt die richtige Antwort. Dann habt ihr heute Abend, 1.000 Euro auf dem Konto. 0137 90 30 200. 50 Cent aus allen deutschen Netzen. 0137 90 30 200. Ein Mann geht in die Stadt. Es kommen ihm drei Hunde und vier Frauen mit jeweils vier Kindern entgegen. Wie viele Beine gehen in die Stadt? Die letzten Sekunden. Geld geht garantiert raus. Warum können es nicht 40 sein? Warum nicht 52? Warum nicht 54? Wer hat die richtige Antwort? Wer hat aufgepasst? Wer schnappt sich 1.000 Euro? Und da klingelt es in Leitung 18 vom Chance-Button ausgewählt. Wer ist denn da?
8: Markus ist da.
7: Markus! Was hast du raus?
8: 2.
7: Markus, weißt du was? Das ist richtig! 1.000 Euro, herzlichen Glückwunsch.
8: Dankeschön.
7: Wir rufen dich zurück, bleib einfach in der Nähe vom Telefon. Schönen Abend.
8: Dankeschön, ciao.
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1: Es sind 30 Grad in Rot und 32 bei euch in Römerberg und Dudenhofen.
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3: Ich bin Thomas Brock. Die Sonnenfinsternis, die am Abend auch in Deutschland zu sehen sein wird, ist gestartet. Die partielle Phase begann nahe der Pazifikküste Alaskas. Auch in Deutschland wird die Sonne zu einem Teil durch den Mond verdeckt. Hier beginnt die partielle Sonnenfinsternis im Norden. Sie erreicht um 19.11 Uhr Sylt und gegen 19.23 Uhr München. In einigen Teilen der Welt gibt es sogar eine totale Sonnenfinsternis. Sie startet im nördlichen Sibirien, dann zieht der Kernschatten des Mondes am Nordpol vorbei, an Grönland und Island und schließlich über Teile Spaniens bis zu den Balearen. BAföG-Empfänger sollen im kommenden Jahr mehr Geld bekommen. Das Kabinett in Berlin hat eine entsprechende Reform der Ausbildungsfinanzierung auf den Weg gebracht.
4: Der sogenannte BAföG-Grundbedarf für Studierende wird in zwei Schritten angehoben. Zum Wintersemester 2027/28 auf über 500 Euro, dann zum darauffolgenden Sommersemester auf 560 Euro. Auch das Schüler-BAföG steigt. Ebenso die Wohnkostenpauschale. Das betrifft Studierende, die nicht mehr bei den Eltern wohnen. Nächstes Sommersemester gibt es 60 Euro mehr. Tine Klimach, Nachrichtenredaktion.
3: Die Spritpreise in Deutschland ziehen wieder an. Ein Liter Diesel kostete nach Zahlen des ADAC gestern im deutschlandweiten Schnitt 2,20 Euro, ein Liter E10 gut 2,12 Euro. Das hat auch mit dem Niedrigwasser im Rhein zu tun.
5: Im Konflikt zwischen dem Iran und den USA und im Streit um die Straße von Hormuz zeichnet sich noch immer keine Lösung ab. Jetzt treiben auch noch steigende Transportkosten in Deutschland die Spritpreise nach oben. Wegen des niedrigen Wasserstandes können Schiffe im Rhein weniger laden. Das trägt dazu bei, dass Benzin und Diesel in NRW, Hessen oder Rheinland-Pfalz im Moment besonders teuer sind. Auch andere Produkte sind betroffen. Um auszuhelfen, bietet die Bahn 400 zusätzliche Güterwagen an. Jan-Henner Reitze, Nachrichtenredaktion.
3: Der Flughafen von Catania bleibt wegen des jüngsten Ausbruchs des Vulkans Ätna weiter gesperrt. Der Airport auf der italienischen Mittelmeerinsel Sizilien ist nun mindestens bis morgen 16 Uhr geschlossen. Betroffen von den Einschränkungen sind tausende Urlauber auch aus dem Ausland. Europas aktivster Vulkan stößt bereits seit Freitag große Mengen Asche und glühende Gesteinsbrocken aus.
2: Und jetzt noch mehr Informationen aus unserer Region.
6: Mit Frederik Stübing. Partielle Sonnenfinsternis heute Abend in der Südpfalz. Ab kurz nach 19 Uhr verdeckt der Mond heute die Sonne. Gegen 20.15 Uhr wird der Höhepunkt erreicht, bei dem die Sonne in Landau-Neustadt und der ganzen Pfalz zu knapp 89% bedeckt wird. Wegen der tiefstehenden Sonne ist ein freier Blick nach West-Nordwest nötig. Wichtig, nur mit spezieller Schutzbrille hinschauen. Wohnbauprojekt in Bad Dürkheimer Mühle geht weiter. Nach einer dreimonatigen Pause wegen archäologischer Untersuchungen laufen die Sanierungsarbeiten an der barocken Mühle in Bad Dürkheim wieder. Wie die Rheinpfalz berichtet, entstehen dort 18 Eigentumswohnungen. Die ersten Einheiten sollen Anfang 2027 bezugsfertig sein.
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1: Die Temperaturen gehen jetzt langsam zurück, perfekt für einen entspannten Sommerabend draußen. Es bleibt sonnig und trocken mit rund 30 Grad Maxiwert, ist es aber weiterhin schön warm. Morgen legt der Sommer nochmal zu mit bis zu 34 Grad Höchsttemperatur, also richtig heiß.
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1: Es staut sich aktuell auf der A65 Karlsruhe Richtung Ludwigshafen. Zwischen Insheim und Landau Nord, dort kommt es zu 2 Kilometern Stau. Ihr braucht gute 10 Minuten hier länger. Alles andere sieht aktuell frei aus. Ich wünsche euch noch eine gute und auch sichere Fahrt. Kommt gut an.
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1: Und mit mir Maja Wendland. Heute Abend wird's am Himmel richtig spannend. Die Sonne bekommt Besuch vom Mond und sorgt für ein ziemlich besonderes Schauspiel. Aber was passiert da eigentlich genau und wo sehen wir sie am besten? Das klären wir gleich auf nach zwei Songs.
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0: Marc Ember mit Belong Together hier bei der Antenne um kurz nach sieben. Heute lohnt sich der Blick nach oben, auch wenn die Sonne bei dem Wetter sowieso schon kaum zu übersehen ist. Über Landau-Neustadt und der ganzen Pfalz können wir heute eine partielle Sonnenfinsternis beobachten. Ein ziemlich seltenes Himmelsspektakel. Was genau da oben passiert, weiß Jacqueline Schlüter vom Optikexperten Bresser.
1: Ja, wir erleben eine partielle Sonnenfinsternis. Dabei schiebt sich der Mond zwischen Erde und Sonne und verdeckt quasi einen Großteil der Sonnenscheibe. Je nach Region werden sogar mehr als 80% der Sonne vom Mond verdeckt sein. Dadurch wirkt das Tageslicht oft ungewohnt und auch die Stimmung verändert sich spürbar. Für viele Menschen dürfte das eines der beeindruckendsten Himmelsereignisse der kommenden Jahre sein.
0: Aber warum ist das denn so besonders?
1: Eine Bedeckung von mehr als 80% der Sonne ist in Deutschland vergleichsweise selten. In vielen Regionen wird nur noch ein ganz schmaler Teil der Sonne sichtbar sein. Dazu kommt der Zeitpunkt am Abend, wenn die Sonne bereits tief am Horizont steht. Das sorgt für besondere, spannende Eindrücke und tolle Beobachtungsmöglichkeiten.
0: Und wo kann ich sie am besten beobachten?
1: Ja, ideal sind Orte mit freier Sicht Richtung Westen. Also Hügel, Aussichtspunkte bieten oft richtig gute Bedingungen. Da die Sonne kurz vor dem Untergang steht, können Gebäude oder Bäume schnell die Sicht versperren. Wer frühzeitig einen passenden Platz auswählt, erlebt das Ereignis deutlich entspannter. Ein freier Horizont macht hier oft den entscheidenden Unterschied.
0: Also dann dürften wir doch bestens vorbereitet sein. Aber ganz wichtig, ich sag's nochmal, die passende Sonnenfinsternisbrille darf nicht vergessen werden.
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1: Ich bin Frederik Stübing, hallo. Partielle Sonnenfinsternis in der Südpfalz. Am heutigen Mittwochabend erwartet Landau-Neustadt und den ganzen Südwesten ein seltenes Naturschauspiel. Ab etwa 19.20 Uhr schiebt sich der Mond vor die Sonne. Zum Höhepunkt gegen 20.15 Uhr werden bei uns in der Region rund 89% der Sonnenscheibe verdeckt. Von der Sonne bleibt nur eine schmale Sichel übrig. Da die Sonne dabei sehr tief steht, empfiehlt sich ein Beobachtungsplatz aus östlicher Richtung mit freier Sicht nach West-Nordwest. Experten warnen eindringlich davor, ohne zertifizierten Sonnenschutz direkt in das Himmelsereignis zu blicken. Die Sanierung der barocken Mühle in Bad Dürkheim läuft wieder. Wie die Rheinpfalz berichtet, werden in der historischen barocken Mühle im Dürkheimer Schwarzviertel derzeit 18 Eigentumswohnungen gebaut. Nachdem archäologische Funde im Keller die Bauarbeiten für rund 3 Monate ausgebremst hatten, sind die Handwerker nun auf die Baustelle zurückgekehrt. Die Entwickler der Denkmalboutique GmbH investieren knapp 5 Millionen Euro. Die ersten Wohnungen sollen Anfang 2027 bezugsfertig sein. In der Kreisverwaltung Germersheim stehen ab Freitag mehrere Umzüge an. Wie die Behörde mitteilt, ziehen die Teams für Grundsicherung, Pflege und Asylbewerberleistungen von der Waldstraße in die Konrad-Nolte-Straße. Wegen des Umzugs bleiben diese Bereiche von Freitag bis einschließlich nächster Woche Freitag für den Kundenverkehr geschlossen. Ein 46-Jähriger hat am Sonntagabend in einem Speyerer Krankenhaus für Aufsehen gesorgt. Laut Ermittlern löste der Mann in der Klinik in der Paul-Eggel-Straße mutwillig einen Brandalarm aus und verfolgte mehrere Menschen mit einem Feuerlöscher. Auf seiner anschließenden Flucht beschädigte er mit Steinen zudem 4 geparkte Autos. Die Polizei nahm den Mann kurz darauf fest und brachte ihn in eine Fachklinik. Und das Beste kommt zum Schluss. Die Kinderjugendfreizeit des Jugendamtes im Kreis SÜW ist jetzt vorbei. Dank einer großzügigen Spende konnten 10 Kinder im Wild- und Wanderpark alles über die Steinzeit erfahren. Gerne mehr davon.
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2: Die große Hitze lässt langsam nach und der Abend wird angenehmer. Es bleibt sonnig und trocken, die Temperaturen sinken dann Richtung 30 Grad Maxiwert. Morgen erwarten uns dann wieder ganz viel Sonne, dann sogar mit bis zu 35 Grad Höchsttemperatur, also richtig heiß.
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2: Es staut sich aktuell auf der A65 Karlsruhe Richtung Ludwigshafen. Zwischen Insheim und Landau Nord, dort kommt es zu 2 Kilometern Stau. Ihr braucht gute 10 Minuten hier länger. Alles andere sieht aktuell frei aus. Ich wünsche euch noch eine gute und auch sichere Fahrt. Kommt gut an.
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1: 12. August 1996. Die Spice Girls sind mit Wannabe neu in den deutschen Singlecharts. Die Songwriter Richard Stannard und Matt Rowe werden damit beauftragt, Songs für die Spice Girls zu schreiben. Innerhalb von 10 Tagen produzieren die beiden sowohl den Song To Become One als auch Wannabe. Stannard erzählt in einem Interview, dass sie in der Zeit so ziemlich jede freie Minute des Tages damit verbringen, an den Songs zu arbeiten. Wannabe zu schreiben ging auch ziemlich schnell, erzählt er, aber den richtigen Sound für den Song zu finden, das dauert gefühlt eine Ewigkeit. Aber dann auf einmal kommt der Tag, an dem er morgens auf dem Studioboden aufwacht und ein Post-it von Matt Rowe neben sich findet. Und darauf steht, drück auf Play. Und dieser Moment ist die Geburtsstunde von der Wannabe-Version, die wir heute kennen. Und seitdem ich diese Story kenne, bekomme ich einfach das Bild nicht aus dem Kopf, wie Matt Rowe morgens auf diesem Studioboden aufwacht, auf Play drückt und diesen Song zum allerersten Mal hört. Ja!

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1: Ich bin Thomas Brockt. Spektakuläres Ereignis am Abendhimmel. Im Norden Sibiriens hat eine totale Sonnenfinsternis begonnen. Der Kernschatten des Mondes zieht dabei über die Nordpolarregion, streift Grönland und Island und trifft auf Spanien und die Nordostspitze Portugals. Weiter geht es dann über die Iberische Halbinsel und die Balearen hinweg, bis die totale Sonnenfinsternis kurz nach 20.30 Uhr im Mittelmeer endet. In Deutschland verdeckt der Mond die Sonne nicht komplett. Hier ist eine partielle Sonnenfinsternis zu sehen. Die Deutsche Bahn bietet 400 zusätzliche Güterwagen an, um Probleme beim Transport per Schiff auszugleichen. Wegen Niedrigwassers in Rhein, Donau und anderen Flüssen in Deutschland können Schiffe weniger laden. Bundesverkehrsminister Bilger hat heute mit seinen Kollegen aus den Ländern über das Thema gesprochen.
2: Die Bahn sagt, kurzfristig bis zu 100 Binnenschiffe ersetzen zu können. Als andere Ausweichmöglichkeit haben bis auf Sachsen und Sachsen-Anhalt inzwischen alle Bundesländer das Sonntagsfahrverbot für Lkw ausgesetzt oder gelockert. Bundesverkehrsminister Bilger geht zwar davon aus, dass es noch dauert, bis alle Flüsse wieder normal befahrbar sind, will aber grundsätzlich am Transport per Schiff festhalten und Wasserstraßen besser auf Niedrigwasser vorbereiten. Die Umweltschutzorganisation WWF ist skeptisch und warnt, Fahrrinnen noch weiter auszubaggern. Jan-Henna Reitze, Nachrichtenredaktion.
1: Kein Wein, Bier oder Sekt mehr für 14-Jährige. Das sogenannte begleitete Trinken unter Aufsicht von Erwachsenen soll in Deutschland verboten werden. Das hat das Bundeskabinett beschlossen.
3: Grundsätzlich gilt schon eine Altersgrenze von 16 Jahren für den Konsum und Verkauf von Bier, Wein, Sekt oder daraus hergestellten Mischgetränken. Ausnahme ist bisher, wenn Jugendliche von einer sorgeberechtigten Person begleitet werden. Aber diese Ausnahme steht im Widerspruch zu den Zielen der Bundesregierung, Jugendliche besser vor den gesundheitlichen Folgen des Alkoholkonsums zu schützen. Tine Klimach, Nachrichtenredaktion.
1: Kinder sollen künftig Geld vom Staat bekommen, um Vermögen fürs Alter aufzubauen. Das sieht ein Gesetzentwurf von Finanzminister Klingbeil für eine neue sogenannte Frühstartrente vor, den das Kabinett in Berlin beschloss. Der Bund soll damit für jedes Kind, das 6 Jahre alt wird, bis zum 18. Lebensjahr monatlich 10 Euro in ein Altersvorsorgedepot einzahlen.
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5: Ich bin Thomas Brockt. Bei meist klarem Himmel haben Millionen Menschen in Deutschland am Abend eine partielle Sonnenfinsternis beobachtet. Im Maximum wurde die Sonne hier bis zu 90% durch den Mond verdeckt. Das Interesse an dem Himmelsereignis war groß. Noch spektakulärer war es in den Teilen Europas, wo der Kernschatten des Mondes die Sonne komplett verdeckte. Die totale Sonnenfinsternis zog von der Polarregion über Grönland und Island Richtung Iberische Halbinsel, dort über Teile Spaniens bis zu den Balearen. Kinder sollen künftig Geld vom Staat bekommen, um Vermögen fürs Alter aufzubauen. Und zwar 10 Euro pro Monat zwischen dem 6. und 18. Lebensjahr. Das sieht ein Gesetzentwurf von Finanzminister Klingbeil für eine neue sogenannte Frühstartrente vor, den das Kabinett beschlossen hat.
6: Die Frühstartrente soll eine Art Startkapital für die Altersvorsorge sein. Sollte das Gesetz im Bundestag beschlossen werden, geht das Geld erstmal an alle Kinder mit dem Geburtsjahrgang 2020. Ab nächstem Jahr kommt dann jedes Jahr der Geburtsjahrgang der dann Sechsjährigen dazu. Die Eltern, Oma oder Opa, sollen das Depot durch freiwillige Zahlungen aufstocken können. Tine Klimach, Nachrichtenredaktion.
5: Die Deutsche Bahn bietet 400 zusätzliche Güterwagen an, um Probleme beim Transport per Schiff auszugleichen. Wegen Niedrigwassers in Rhein, Donau und anderen Flüssen in Deutschland können Schiffe weniger laden. Bundesverkehrsminister Bilger hat heute mit seinen Kollegen aus den Ländern über das Thema gesprochen.
7: Die Bahn sagt, kurzfristig bis zu 100 Binnenschiffe ersetzen zu können. Als andere Ausweichmöglichkeit haben bis auf Sachsen und Sachsen-Anhalt inzwischen alle Bundesländer das Sonntagsfahrverbot für Lkw ausgesetzt oder gelockert. Bundesverkehrsminister Bilger geht zwar davon aus, dass es noch dauert, bis alle Flüsse wieder normal befahrbar sind, will aber grundsätzlich am Transport per Schiff festhalten und Wasserstraßen besser auf Niedrigwasser vorbereiten. Jan-Henner Reitzer, Nachrichtenredaktion.
5: Nach dem schweren Erdbeben in Kolumbien ist die Zahl der Todesopfer auf 239 gestiegen. Das teilte die nationale Katastrophenschutzbehörde mit. Fast 400 Menschen gelten als vermisst. Rettungskräfte arbeiten mit Hochdruck in den Trümmern, um Menschen vor der kritischen 72-Stunden-Grenze noch lebend zu bergen. Das Erdbeben der Stärke 7,4 am Montag war so heftig wie seit Jahrzehnten nicht mehr in dem südamerikanischen Land.
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1: Ich bin Dirk Zeitler. In Deutschland und ganz Europa haben tausende Menschen am Abend gebannt in den Himmel geschaut. Denn schon bevor die Sonne unterging, wurde sie vom Mond verdeckt. In Deutschland war die Sonnenfinsternis partiell. Zum Beispiel in Spanien verschwand die Sonne komplett hinter dem Mond.
2: Ob auf Island, Mallorca oder auch in ganz Deutschland, das Schauspiel am Himmel hat Menschen zusammengebracht, ob in einer Warteschlange für eine Schutzbrille oder an Aussichtspunkten mit besonders gutem Blick auf den Horizont. In den Teilen von Spanien, wo die Sonne komplett verdeckt wurde, waren Hotels seit Monaten ausgebucht. Die nächste Sonnenfinsternis, wieder partiell in Deutschland und komplett unter anderem in Spanien, gibt es übrigens schon im nächsten Sommer, Anfang August. Jan-Henner Reitzer, Nachrichtenredaktion.
1: Verfassungsschutz und Bundesnachrichtendienst sollen angesichts der wachsenden hybriden Bedrohung Deutschlands deutlich mehr Befugnisse erhalten. Eine umfassende Reform, die das Bundeskabinett beschlossen hat, sieht für die deutschen Nachrichtendienste zudem erstmals die Möglichkeit vor, in klar begrenzten Fällen selbst operativ einzugreifen. Es gehe darum, gegenüber unseren Gegnern auch aktiv handeln zu können, sagte Bundesinnenminister Dobrindt. BAföG-Empfänger sollen im nächsten Jahr mehr Geld bekommen. Das Bundeskabinett in Berlin hat eine entsprechende Reform der Ausbildungsfinanzierung auf den Weg gebracht. Der Gesetzentwurf soll im Herbst in Bundestag und Bundesrat beraten und verabschiedet werden.
3: Der sogenannte BAföG-Grundbedarf für Studierende wird in zwei Schritten angehoben. Zum Wintersemester 2027/28 auf über 500 Euro, dann zum darauffolgenden Sommersemester auf 560 Euro. Auch das Schüler-BAföG steigt. Ebenso die Wohnkostenpauschale. Das betrifft Studierende, die nicht mehr bei den Eltern wohnen. Nächstes Sommersemester gibt es 60 Euro mehr. Eigentlich sollte sie schon zum nächsten Semester steigen. Aber die Koalition konnte sich nicht auf eine Finanzierung einigen. Gerade junge Menschen leiden derzeit besonders unter den hohen Mieten. Tine Klimach, Nachrichtenredaktion.
1: Zum Sport. Bei der Schwimm-EM in Paris hat Johannes Liebmann Gold über 800 Meter Freistil gewonnen. Der 19-Jährige setzte sich vor seinem deutschen Teamkollegen Sven Schwarz und Salan Sarkani aus Ungarn durch. Liebmann verbesserte seinen Europarekord um 0,35 Sekunden.
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1: Ich bin Dirk Tatler. In Deutschland und ganz Europa haben viele Millionen Menschen am Abend gebannt in den Himmel geschaut. Denn schon bevor die Sonne unterging, wurde sie vom Mond verdeckt. In Deutschland war die Sonnenfinsternis nur partiell. Zum Beispiel in Spanien verschwand die Sonne komplett hinter dem Mond.
2: Ob auf Island, Mallorca oder auch in ganz Deutschland, das Schauspiel am Himmel hat Menschen zusammengebracht, ob in einer Warteschlange für eine Schutzbrille oder an Aussichtspunkten mit besonders gutem Blick auf den Horizont. In den Teilen von Spanien, wo die Sonne komplett verdeckt wurde, waren Hotels seit Monaten ausgebucht. Die nächste Sonnenfinsternis, wieder partiell in Deutschland und komplett unter anderem in Spanien, gibt es übrigens schon im nächsten Sommer, Anfang August. Jan-Henner Reitze, Nachrichtenredaktion.
1: Verfassungsschutz und Bundesnachrichtendienst sollen angesichts der wachsenden hybriden Bedrohung Deutschlands mehr Befugnisse erhalten. Eine umfassende Reform, die das Bundeskabinett beschlossen hat, sieht für die deutschen Nachrichtendienste zudem erstmals die Möglichkeit vor, in klar begrenzten Fällen selbst operativ einzugreifen.
3: Bundesinnenminister Dobrindt hatte zuletzt gesagt, dass aus dem Bundesamt für Verfassungsschutz ein echter Geheimdienst werden muss. Und das in etwa so. Ein Nachrichtendienstmitarbeiter soll sich künftig Zugang zu einem anderen Laptop verschaffen können, um an die gespeicherten Daten zu kommen. Es soll auch möglich sein, verschlüsselte Kommunikation mitzulesen. Außerdem soll erlaubt werden, dass Geheimdienstmitarbeiter zum Beispiel in eine Wohnung eindringen können, um etwa Sprengstoff gegen harmloses Pulver auszutauschen. Der Bundestag muss der Reform noch zustimmen. Tine Klimach, Nachrichtenredaktion.
1: Nach dem schweren Erdbeben in Kolumbien ist die Zahl der Todesopfer auf 239 gestiegen. Mehr als 3.700 weitere Menschen wurden verletzt, wie die nationale Katastrophenschutzbehörde mitteilte. Fast 400 Menschen gelten noch als vermisst. Rettungskräfte arbeiten mit Hochdruck in den Trümmern, um Menschen vor der kritischen 72-Stunden-Grenze noch lebend zu bergen. Zum Sport: bei der Schwimm-EM in Paris hat Johannes Liebmann Gold über 800 Meter Freistil gewonnen. Der 19-Jährige setzte sich vor seinem deutschen Teamkollegen Sven Schwarz und Salan Sarkani aus Ungarn durch. Liebmann verbesserte seinen Europarekord um 0,35 Sekunden.
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1: Ich bin Dirk Zeitler. In Deutschland und ganz Europa haben viele Millionen Menschen am Abend gebannt in den Himmel geschaut. Denn schon bevor die Sonne unterging, wurde sie vom Mond verdeckt. In Deutschland war die Sonnenfinsternis nur partiell. Zum Beispiel in Spanien verschwand die Sonne dagegen komplett hinter dem Mond. Verfassungsschutz und Bundesnachrichtendienst sollen angesichts der wachsenden hybriden Bedrohung Deutschlands mehr Befugnisse erhalten. Eine umfassende Reform, die das Bundeskabinett beschlossen hat, sieht für die deutschen Nachrichtendienste zudem erstmals die Möglichkeit vor, in klar begrenzten Fällen selbst operativ einzugreifen.
2: Bundesinnenminister Dobrindt hatte zuletzt gesagt, dass aus dem Bundesamt für Verfassungsschutz ein echter Geheimdienst werden muss. Und das in etwa so. Ein Nachrichtendienstmitarbeiter soll sich künftig Zugang zu einem anderen Laptop verschaffen können, um an die gespeicherten Daten zu kommen. Es soll auch möglich sein, verschlüsselte Kommunikation mitzulesen. Außerdem soll erlaubt werden, dass Geheimdienstmitarbeiter zum Beispiel in eine Wohnung eindringen können, um etwa Sprengstoff gegen harmloses Pulver auszutauschen. Der Bundestag muss der Reform noch zustimmen. Tine Klimach, Nachrichtenredaktion.
1: Die Entfremdung zwischen der Politik und den Bürgern in Deutschland wird größer. Im aktuellen Trendbarometer von RTL und NTV sagten 84% der Befragten, dass sie sich von allen Parteien im Stich gelassen fühlen. Und auch das Ansehen von Bundeskanzler Merz sinkt laut der Forsa-Umfrage weiter.
3: Die Stimmung im Land ist schlecht wie lange nicht und das ausgerechnet vor den drei wichtigen Landtagswahlen im September. Gerade mal 12% finden, dass sich die Parteien um die wirklichen Probleme der Menschen im Land kümmern. Am schlechtesten schneidet dabei die AfD ab, aber auch das Vertrauen in die Union und in die SPD ist gering. Mit der Arbeit des Bundeskanzlers sind gerade mal 13% zufrieden. Selbst bei Wählern der Union sagt mehr als die Hälfte, dass Friedrich Merz derzeit keinen guten Job macht. Diana Kramer, Nachrichtenredaktion.
1: Für Urlauber auf der italienischen Mittelmeerinsel Sizilien bleibt der Flugverkehr am Flughafen von Catania eingeschränkt. Wegen der Vulkanasche des Ätna sind dort keine Starts und Landungen möglich. Der Airport bleibt nach jüngsten Angaben des Betreibers mindestens bis Freitag um 2 Uhr dicht.
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